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1: Genau, wenn Sie den Platz verlieren und keine Ausbildung haben, Sie werden ja vom System aufgefangen, es ist ja sicher. Niemand muss auf der Straße sitzen in Deutschland, das ist ja auch gut, super, aber es ist zu einfach. Und es ist der, meiner Meinung nach, der Anspruch an die meine Generation ist zu gering. Das ist meine Meinung, weil es gibt immer mehr Möglichkeiten, irgendwo sich doch durch irgendwelche Löcher zu schlingeln, wie man doch durchs Leben kommt. Aber es ist nicht mehr so dieser Druck, meiner Meinung nach, wie früher da, du musst jetzt Gas geben, damit du durchs Leben kommst. Und jetzt ist meiner Meinung nach so, ob du was machst oder nicht, im schlimmsten Fall kriegst du eine Wohnung und sitzt zu Hause. Das ist das Schlimmste, was dir passieren kann. Du hast immer ein Dach über dem Kopf, kriegst immer was zu essen. Und das, finde ich, war damals nicht so.
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1: Ich baue auf einmal ein soziales Netzwerk, ein Netzwerk der wirtschaftlichen Beziehungen auf, die in Kooperationen immer effektiver funktionieren, wenn wir uns auf die rüberhauen. Und das ist auch schon immer so gewesen, auch schon lange, bevor wir Staaten gebildet haben. Sobald sich eine Gesellschaft ergibt, ergibt sich auch ein Rechtssystem. Das Common Law ist damals so entstanden. Und wir haben zum Beispiel dieses Rechtssystem einfach nur in unsere Gesetze gepresst und suggerieren, dass es ohne Staat kein Recht gäbe. Das stimmt aber nicht, weil ohne diese Gesellschaften wäre auch nie ein Staat entstanden. Und das Spannende ist aber, dass eben für uns die Form der Wirksamkeit immer dann effektiv wird, wenn wir in Kooperation leben und uns diese Möglichkeit aber genommen wird, wenn wir die Kontrolle über das Geld eigentlich gar nicht mehr haben. Und wir verlieren dieses Gefühl und wir verlieren auch die Notwendigkeit der Kooperation, weil es das nicht mehr ist, was uns am Ende als Gesellschaft zusammenwachsen lässt.
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1: Sie haben es gerade erwähnt, in dieser Zeit, das sind ja schwierige Zeiten, die wir gerade haben. Was sind die Erfahrungen als Psychiater? Worunter leiden die Menschen am meisten in diesen Zeiten? Aber klar, es gibt kaum mehr Normalität, es gibt keine heile Welt, aber was im Speziellen?
2: Ich würde sagen, also einerseits das Problem mit der Bindung. Das heißt, Menschen tun sich immer schwer, in eine Beziehung zu finden, wo sie sich auch so wohlfühlen, dass sie sich committen können, also dass sie eine verbindliche Beziehung herstellen, eine stabile Beziehung, sondern sehr viele, besonders junge Menschen, binden sich mit Auflagen oder mit innerlichen, mit einem Fragezeichen. Also, und das hat natürlich damit zu tun, dass sehr viele potenzielle Sexualpartner halt einem Mausklick entfernt sind. Also, dass wir halt so viel Auswahl haben und so viel Möglichkeiten, so viel Optionen, dass wir von der Zahl der Optionen erschlagen werden. Also das ist das eine, warum ich wahrnehme, dass viele Menschen nicht angekommen sind.
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0: 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Die Finanznöte der gesetzlichen Krankenkassen spitzen sich inmitten der Beratungen über ein Spargesetz weiter zu. Nach vorläufigen Zahlen für das erste Quartal 2026 rechnet das Bundesgesundheitsministerium damit, dass das Defizit im kommenden Jahr um 3,5 Milliarden Euro höher liegt als bisher prognostiziert. Die Ausgaben der Krankenkassen für Ärzte, Arzneimittel und Kliniken stiegen den Angaben zufolge von Januar bis März um 7,8%. Dies liege über den Jahresprojektionen des Gesundheitsministeriums. In Spanien hat ein Marokkaner einer Frau auf offener Straße die Kehle durchgeschnitten. Der Mann wurde festgenommen, nachdem er die Frau bei dem Angriff in Barcelona getötet hatte. Zeugen berichteten, der Mann habe auf der Straße ein großes Messer gezückt und vor seinem Amoklauf nervöses Verhalten gezeigt. Er soll mehrfach auf die Frau eingestochen haben, bevor er ihr die Kehle durchschnitt und aus dem Gebiet floh. Das Opfer ist eine 41-jährige Frau chinesischer Herkunft. Sie war Mitinhaberin eines Restaurants, lebte seit etwa einem Jahr in Spanien und war auf dem Weg zur Arbeit. Der Täter soll laut Zeugen Allahu Akbar gerufen haben. Der US-Pharmakonzern Pfizer sagt aus Ärger über Sparvorgaben der Bundesregierung ein Treffen mit Kanzler Friedrich Merz ab und stellt Investitionen in Deutschland auf den Prüfstand. In einem Brief, der der deutschen Presseagentur vorliegt, kritisiert Vorstandschef Albert Bourla die Pläne von Gesundheitsministerin Nina Warken und zieht seine Teilnahme an einem Investorentreffen zurück. Nach reiflicher Überlegung muss ich Ihnen leider mitteilen, dass ich bei dieser Gelegenheit nicht teilnehmen kann, heißt es in dem Schreiben an Merz mit Blick auf einen im Herbst geplanten Invest in Germany Summit der Bundesregierung. Eine Petition auf der Campact-Plattform WeAct fordert, den umstrittenen Entertainer Harpe Kerkeling zum Bundespräsidenten zu nominieren und zu wählen. Dafür wurden bereits fast 25.000 Unterstützungsunterschriften gesammelt. Der Aufruf spricht von einem Zeichen für eine starke Demokratie. Zur Begründung wird Kerkelings Rede in der KZ-Gedenkstätte Buchenwald im April dieses Jahres angeführt, wo sein Großvater, Zitat, 3 Jahre lang für die Freiheit gelitten habe. Es handele sich daher nicht um einen Spaßkandidaten, heißt es in einer Pressemeldung. 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

0: alle, wenn ich das richtig sehe, bis auf ganz wenige Ausnahmen, sind auf dem Weg hin zu CBDC, also zu der digitalen Zentralbankwährung, und dann hast du noch ein Konto bei der Zentralbank und das war's. Das ist natürlich, wie soll ich das sagen, systemunabhängig. Alle Herrschenden, die Macht haben, möchten ihre Macht behalten und wenn es geht, ausweiten. Ob das ein demokratisches System ist, ein kommunistisches, welches auch immer. Und alle spielen dabei mit, Bürger so weit wie möglich kontrollierbar und durchleuchtbar zu machen. Das digitale Geld ist das perfekte Instrument. Es geht immer um Geld, das wissen wir, in jedem Thema. Und wenn ich nur einen Knopf drücken muss, um dich abzuschalten, weil du eine missliebige Meinung geäußert hast, dann ist es doch genau das, was mir passt.
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1: Also ich glaube, dass Trumps Position, weil sie ökonomisch ist, mit America First oder Make America Great Again, eher in die multipolare Weltlage passt als das imperialistisch-ideologisch-militaristische Denken von Joe Biden oder von Clinton oder von Obama und anderen. Warum? Weil er es ökonomisch bemisst. Für ihn ist das nicht wieder der Weltpolizist, der überall in der Welt auftaucht, in der Ukraine kämpft und da kämpft und da kämpft, sondern es sind ökonomische Prozesse. Und wenn die BRICS-Staaten hier sozusagen der Angriffspunkt sind, dann sieht er sie als spezifisch ökonomische Konkurrenz zu dem unipolaren Denken, was in seinem Kopf mit America First auch noch drin ist. Aber es ist nicht das unipolare Denken von Joe Biden und den anderen, die sagen, wir müssen die Welt platt machen. Es passt dieses America First eher in die BRICS-Konzeption von Multipolarität als die Joe Biden-Position.
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1: Aber nichtsdestotrotz, Al Gore hat sich ja auf die Fahne geschrieben, dass er eben diesen an unconvenient truth, also eine unangenehme Wahrheit, auch verbreitet hat. Und hier wurden auch ein paar Bankmanager eingeladen zu einem schönen Hotel am Tegernsee, zu dem er kam. Und es liegt mir einfach im Blut, Fragen zu stellen, die mich wirklich interessieren, weil ich hatte ihn gefragt, ob er mit Biodiesel geflogen ist, weil er kam natürlich mit dem Privatjet. Ja, und das heißt natürlich, wenn du in diesem Kreis solche Fragen stellst, bist du zuerst einmal wie bei allem außen vor. So jemand kann man sowas nicht fragen. Ich habe Merkel mal direkt gefragt, was noch passieren muss, dass sie überhaupt zurücktritt. Da bin ich von Rentnern angegangen worden. Das kannst du dir nicht vorstellen. Da habe ich das zum ersten Mal so richtig am eigenen Leib erfahren.
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Furcht vor schlimmen Krawallen. Im französischen Clermont-Ferrand, rund 470.000 Einwohner, wurde für die Dauer der Fußballweltmeisterschaft für Jugendliche unter 16 Jahren eine Ausgangssperre verhängt. Damit sollen Ausschreitungen, wie zuletzt in Paris, verhindert werden. Kritiker fragen sich, wann der WM-Lockdown kommt, bei dem die Bürger gezwungen werden, vor dem Fernseher zu sitzen, bis die Gelddruckmaschine der FIFA wieder vorbei ist. In der vergangenen Woche fand das russische Wirtschaftsforum in St. Petersburg statt. Daran nahmen mehrere Politiker der AfD teil und sorgten damit für Kritik. Als Reaktion auf die Teilnahme veranlassten nun die SPD und die Union im Bundestag eine Aktuelle Stunde für Donnerstag unter dem Titel Russlands Eskalation im Ukraine-Krieg und die Teilnahme von AfD-Abgeordneten am St. Petersburger Wirtschaftsforum. Darüber berichtete das Handelsblatt. Neben dem sächsischen AfD-Chef Jörg Urban, dem AfD-Bundestagsabgeordneten Steffen Kotré und dem Europaabgeordneten Büstron reiste auch der außenpolitische Sprecher Markus Frohnmeier nach Russland. Das Bundesentwicklungsministerium hat 230.000 Euro für ein Projekt zur Herstellung und Vermarktung von Seife in Simbabwe ausgegeben. Ziel war es, eine Einkommensquelle für Tonga-Frauen in der Region Binga zu schaffen. Die Bundesregierung bewertet das Vorhaben als erfolgreicher als ursprünglich erwartet. Eine unabhängige Evaluierung nennt sie in ihrer Antwort auf eine kleine Anfrage der AfD-Fraktion jedoch nicht. Nach Angaben der Bundesregierung entfielen 66% der Ausgaben auf den Aufbau der Produktion. Weitere 9% wurden als Verwaltungskostenpauschale für Leistungen des deutschen Trägers angesetzt. Einer Frau wurde bei einer Bundesbehörde gekündigt, weil sie sich wiederholt geweigert hatte, ein Dokument zu gendern. Mit Erfolg ist sie nun gegen die Kündigung vorgegangen. Ein entsprechendes Urteil wurde jetzt rechtskräftig. Die Mitarbeiterin sollte eine Strahlenschutzanweisung auf Anweisung ihrer Vorgesetzten geschlechtergerecht überarbeiten. Sie weigerte sich jedoch, woraufhin sie erst 2 Abmahnungen erhielt und dann außerordentlich gekündigt wurde. Nach Ansicht der Gerichte war die Mitarbeiterin jedoch überhaupt nicht verpflichtet gewesen, die Strahlenschutzanweisung entsprechend zu ändern. Der Verein Deutsche Sprache, der die Klägerin finanziell unterstützt hatte, begrüßte das Urteil in einer Pressemitteilung. 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
1: Solange die katholische Kirche über sich selber Ermittlungen führen darf und solange dann Lobbyisten selber entscheiden können, welche Informationen in ein Lobbyregister eingetragen werden und welche nicht oder ob es das überhaupt gibt, solange brauchen wir uns eigentlich überhaupt nicht.

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1: Aber wenn man Olaf Scholz, also wenn man Merkel in den Hochwassergebieten gesehen hat, beim ersten Mal noch mit Halbschuhen, beim zweiten Mal dann tatsächlich mit Gummistiefeln, ja. Und dieser Gesichtsausdruck, völlig empathielos, der zeigt so viel Anteilnahme wie ein Klappstuhl. Also der hat nichts und dann sind dann so Fluchtgedanken im Gesicht. Ich habe mir das angeguckt, ja, ich habe mir das angeguckt, da hat gerade ein Helfer mit ihm geredet und sich ein bisschen beschwert, ne, Bürokratie und was alles so falsch läuft. Und der Scholz guckte den so an, also Mundwinkel nach unten, nickte immer so zwischendurch wie so ein Wackeldackel, weißt du, kennt ihr die noch aus dem Auto hinter. Und dann machte dieser Mann eine Pause und Scholz zwei Schritte nach vorne, schwupp weg war er. Also der hat die ganze Zeit nur überlegt, wie komme ich hier weg? Ich glaube nicht, dass der auch irgendwas verstanden hat, ja?
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1: Protest, aber richtig, das ist die Frage. Viele derer, die an Protesten teilnehmen wollen, Bauern, Unternehmer, Transportunternehmen, Kraftfahrer aller möglichen Couleur, jedenfalls das Bürgertum, wollen wissen, können sie sich strafbar machen. Die Klimakleber interessiert es ja nicht. Die haben ja nichts zu verlieren. Wir sind der Mittelstand. Wir haben was zu verlieren. Deswegen gibt es einen ganz entscheidenden Tipp. Gibt es Konfrontationen mit der Polizei? Reden ist Silber, Schweigen ist Gold. Seid nett zu den Polizeibeamten, seid freundlich, zeigt euren Führerschein, zeigt eure Kfz-Papiere und das war's. Beantwortet keine Fragen, erzählt nicht, warum ihr dort seid, erzählt nichts von Demonstrationen, erzählt nichts von Protest, erzählt nichts davon, warum euer Sechsachser plötzlich mit Luftverlust in einer Einfahrt steht oder warum der Traktor ohne Diesel liegen geblieben ist mitten in einer Autobahnzufahrt. Erzählt einfach nichts. Merkt euch das. Wir reden nicht mit der Polizei. Schweigen, schweigen, schweigen.
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Der US-Pharmakonzern Pfizer sagt aus Ärger über Sparvorgaben der Bundesregierung ein Treffen mit Kanzler Friedrich Merz ab und stellt Investitionen in Deutschland auf den Prüfstand. In einem Brief, der der deutschen Presseagentur vorliegt, kritisiert Vorstandschef Albert Bourla die Pläne von Gesundheitsministerin Nina Warken und zieht seine Teilnahme an einem Investorentreffen zurück. Nach reiflicher Überlegung muss ich Ihnen leider mitteilen, dass ich bei dieser Gelegenheit nicht teilnehmen kann, heißt es in dem Schreiben an Merz mit Blick auf einen im Herbst geplanten Invest in Germany Summit der Bundesregierung. Eine Petition auf der Campact-Plattform WeAct fordert, den umstrittenen Entertainer Harpe Kerkeling zum Bundespräsidenten zu nominieren und zu wählen. Dafür wurden bereits fast 25.000 Unterstützungsunterschriften gesammelt. Der Aufruf spricht von einem Zeichen für eine starke Demokratie. Zur Begründung wird Kerkelings Rede in der KZ-Gedenkstätte Buchenwald im April dieses Jahres angeführt, wo sein Großvater, Zitat, 3 Jahre lang für die Freiheit gelitten habe. Es handele sich daher nicht um einen Spaßkandidaten, heißt es in einer Pressemeldung. Das Opfer des Enthauptungsversuchs in Belfast hat sein linkes Auge verloren. Unterdessen ist bekannt geworden, dass der Täter nach seiner Festnahme eine Krankenhausmitarbeiterin mit dem Tod bedrohte. Auch weitere Details über Täter und Opfer sind nun öffentlich. Bei dem Opfer handelt es sich um den 44-jährigen Stephen Ogilvie aus Schottland. Bei dem Täter handelt es sich um den 30-jährigen Sudanesen Hadi Alodid. Er soll vor kurzem in den Wohnblock Ogilvies eingezogen sein. Zuvor war er 2023 nach Polizeiangaben über Paris und Dublin nach Nordirland gekommen, wo er Asyl beantragte, das ihm im September 2023 gewährt wurde. Bulgarien wird keine weiteren Waffen an Kiew liefern. In Bulgarien weht ein neuer EU-kritischer Wind. Der bulgarische Verteidigungsminister Stojanov kündigte an, die Waffenlieferungen an die Ukraine nicht mehr fortzusetzen. Stattdessen werde Bulgarien jetzt auf Friedensverhandlungen bestehen. Die neue Regierung hat damit deutlich gemacht, dass sie eine neue Friedensagenda verfolgt. Sie vertritt den Standpunkt, dass sich der Konflikt, der nun bereits in sein 5. Jahr geht, nicht dadurch lösen lässt, dass man weitere Waffen hineinpumpt. 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
1: Wenn das Gewässer eine Bewegung hat, dann sind durch diese vielfältigen Bewegungen in der Landschaft in Verbindung mit dem natürlichen Substrat, mit dem Bachbett, entstehen so viele kleine Lebensräume, Teilhabitate, Mikrohabitate durch eine Strömfläche, durch einen Kolk, durch eine langsam fließende, schnell fließende Bereiche, durch Abfall, durch Verzweigungen, durch Verästelungen, sodass das ist eigentlich das Entscheidende. Diese vielfältigen Bewegungsformen, die führen zur Artenvielfalt in den Gewässern. Wenn ich das nicht habe, wenn ich ein begradigtes Gewässer habe, dann kann ich es doch so sauber haben, wie ich möchte. Dann passiert wenig. Ich muss diese Verästelung, ich muss die Verbindung haben zwischen dem Gewässer an sich oder dem Wasser und dieser umgebenden Struktur, die da halt eben ist. Die Erde, die Bäume, die Wurzeln und dann bilden sich Lebensräume.
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1: Dieser Kampf gegen Meinungsfreiheit, der ist ja auch, wie bei Corona läuft das ja auch irgendwie global. Das ist ja in Europa läuft das, dieser Krieg. In den USA hatte ja auch die Präsidentschaftskandidatin Harris und auch Hillary Clinton, die hatten sich ja auch dafür ausgesprochen, die sozialen Netzwerke einzudampfen, was die Meinungsfreiheit angeht. Ja. Jetzt kommt allerdings Trump. Das müsste doch eigentlich eine gute Nachricht sein für Meinungsfreiheit.
2: Ja. Oder? Natürlich. Ist nicht nur Trump, das ist auch doch, das ist voll, der hat Elon Musk mit reingeholt in seine Department of Governmental Efficiency, Doge, wie man es nennen will. Und ich denke mal, die würden da ganz, ganz gut aufräumen. Er hat ja auch bei anderen Firmen gut hinbekommen. Und dementsprechend, ich glaube, Meinungsfreiheit wird immer wichtiger. Aber siehst ja, wie die ganzen deutschen Journalisten da wirklich einen abgeht. Wie heißt die Dunja Hayali? Meinungsfreiheit oder rastet sie aus? Aber kriegt ja jeder Deutsche muss ja 18,36 Euro, oder wie viel ist es momentan, zahlen, damit sie sich eben auf Social Media gegen Meinungsfreiheit ausspricht. Das muss man sich erstmal geben.
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1: Mann Ugo Sahin, der ja jetzt munter und fleißig das Bundesverdienstkreuz angestrebt hat mit seiner neuartigen Therapie, also dieser BioNTech-Comirnaty-Impftherapie, die hat er ja gemacht, aber ohne das Wissen offensichtlich, dass es sich hier um ein möglicherweise verändertes Virus handelt. Der hat also gedacht, das wäre eine Fledermaus, die das irgendwie auf dem Wildmarkt übertragen hat auf den Menschen. Das hat er gedacht. Das heißt also, er ist von einer ganz anderen Herkunft ausgegangen und konnte also gar nicht genau sagen, ob es modifizierte Stränge oder irgendwas da drin gab, was vielleicht mit seiner Impfung gar nicht so richtig getroffen wird. Aber die Kenntnis der Bundesregierung, wie man ja hört, sagt, wir dachten, das braucht er nicht. Na gut, das nehmen wir mal so zur Kenntnis und mehr kann man dazu ja nicht sagen.
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0: 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Die Finanznöte der gesetzlichen Krankenkassen spitzen sich inmitten der Beratungen über ein Spargesetz weiter zu. Nach vorläufigen Zahlen für das erste Quartal 2026 rechnet das Bundesgesundheitsministerium damit, dass das Defizit im kommenden Jahr um 3,5 Milliarden Euro höher liegt als bisher prognostiziert. Die Ausgaben der Krankenkassen für Ärzte, Arzneimittel und Kliniken stiegen den Angaben zufolge von Januar bis März um 7,8%. Dies liege über den Jahresprojektionen des Gesundheitsministeriums. Furcht vor schlimmen Krawallen. Im französischen Clermont-Ferrand, rund 470.000 Einwohner, wurde für die Dauer der Fußballweltmeisterschaft für Jugendliche unter 16 Jahren eine Ausgangssperre verhängt. Damit sollen Ausschreitungen, wie zuletzt in Paris, verhindert werden. Kritiker fragen sich, wann der WM-Lockdown kommt, bei dem die Bürger gezwungen werden, vor dem Fernseher zu sitzen, bis die Gelddruckmaschine der FIFA wieder vorbei ist. In Spanien hat ein Marokkaner einer Frau auf offener Straße die Kehle durchgeschnitten. Der Mann wurde festgenommen, nachdem er die Frau bei dem Angriff in Barcelona getötet hatte. Zeugen berichteten, der Mann habe auf der Straße ein großes Messer gezückt und vor seinem Amoklauf nervöses Verhalten gezeigt. Er soll mehrfach auf die Frau eingestochen haben, bevor er ihr die Kehle durchschnitt und aus dem Gebiet floh. Das Opfer ist eine 41-jährige Frau chinesischer Herkunft. Sie war Mitinhaberin eines Restaurants, lebte seit etwa einem Jahr in Spanien und war auf dem Weg zur Arbeit. Der Täter soll laut Zeugen Allahu Akbar gerufen haben. Einer Frau wurde bei einer Bundesbehörde gekündigt, weil sie sich wiederholt geweigert hatte, ein Dokument zu gendern. Mit Erfolg ist sie nun gegen die Kündigung vorgegangen. Ein entsprechendes Urteil wurde jetzt rechtskräftig. Die Mitarbeiterin sollte eine Strahlenschutzanweisung auf Anweisung ihrer Vorgesetzten geschlechtergerecht überarbeiten. Sie weigerte sich jedoch, woraufhin sie erst 2 Abmahnungen erhielt und dann außerordentlich gekündigt wurde. Nach Ansicht der Gerichte war die Mitarbeiterin jedoch überhaupt nicht verpflichtet gewesen, die Strahlenschutzanweisung entsprechend zu ändern. Der Verein Deutsche Sprache, der die Klägerin finanziell unterstützt hatte, begrüßte das Urteil in einer Pressemitteilung. 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
1: Wenn du das falsche Wort sagst, dann cancel ich dich. Also das hat ja sogar schon linke Kreise erwischt, dass sogar Grüne aufpassen müssen, was sie sagen, damit sie dann nicht von ihren eigenen Leuten gecancelt werden, so nach dem Motto, die Revolution frisst sich selbst oder frisst ihre Kinder. Und weil eben die Regeln immer strenger werden, da fühlen sich eben Leute nicht zu Hause oder nicht in ihrer Heimat.
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1: Und ich habe viel von meinen dann frischen Westfreunden gehört. Sag mal, wie konntet ihr euch das gefallen lassen? Ja, diese Meinungsunfreiheit. Wie konntet ihr das? Also man muss doch da... Und genau das passiert jetzt mit denselben Leuten. Mit im Westen geborenen Leuten, die plötzlich sagen... ja, nee, aber das wird schon in Ordnung sein, was die da machen.
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1: Die haben auch Dienstanweisungen rausgegeben, wie mit abgeschossener und geborgener UFO-Technologie zu verfahren ist. Und auf welche Art und Weise, in welcher Frist Arrow darüber informiert werden muss, wenn das Militär irgendwo UFO-Gefechte hat. Das steht so drin. Gefechte, ja. Innerhalb von welcher Frist diese UFO-Trümmerteile dann an Arrow übermittelt werden müssen. Wie genau sie das machen, ist in der öffentlichen Version dieser Dienstanweisung nicht zu lesen, aber immerhin dürfen wir erfahren, dass also alle Strahlenschutzbestimmungen und sowas eingehalten werden. Also was wir sehen ist, und es kommen natürlich jede Menge, wir könnten jetzt noch über einzelne Whistleblower reden, die mal hier was im Hangar stehen sehen haben und dort hat mal was geschwebt und so, das gibt's auch, ja. Was auch ein weiteres starkes Indiz ist, dass da echt was dran ist, dass die Amerikaner tatsächlich solche Dinger schon haben.
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0: 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Bulgarien wird keine weiteren Waffen an Kiew liefern. In Bulgarien weht ein neuer EU-kritischer Wind. Der bulgarische Verteidigungsminister Stojanov kündigte an, die Waffenlieferungen an die Ukraine nicht mehr fortzusetzen. Stattdessen werde Bulgarien jetzt auf Friedensverhandlungen bestehen. Die neue Regierung hat damit deutlich gemacht, dass sie eine neue Friedensagenda verfolgt. Sie vertritt den Standpunkt, dass sich der Konflikt, der nun bereits in sein fünftes Jahr geht, nicht dadurch lösen lässt, dass man weitere Waffen hineinpumpt. Das Bundesentwicklungsministerium hat 230.000 Euro für ein Projekt zur Herstellung und Vermarktung von Seife in Simbabwe ausgegeben. Ziel war es, eine Einkommensquelle für Tonga-Frauen in der Region Binga zu schaffen. Die Bundesregierung bewertet das Vorhaben als erfolgreicher als ursprünglich erwartet. Eine unabhängige Evaluierung nennt sie in ihrer Antwort auf eine kleine Anfrage der AfD-Fraktion jedoch nicht. Nach Angaben der Bundesregierung entfielen 66% der Ausgaben auf den Aufbau der Produktion. Weitere 9% wurden als Verwaltungskostenpauschale für Leistungen des deutschen Trägers angesetzt. In der vergangenen Woche fand das russische Wirtschaftsforum in St. Petersburg statt. Daran nahmen mehrere Politiker der AfD teil und sorgten damit für Kritik. Als Reaktion auf die Teilnahme veranlassten nun die SPD und die Union im Bundestag eine Aktuelle Stunde für Donnerstag unter dem Titel Russlands Eskalation im Ukraine-Krieg und die Teilnahme von AfD-Abgeordneten am St. Petersburger Wirtschaftsforum. Darüber berichtete das Handelsblatt. Neben dem sächsischen AfD-Chef Jörg Urban, dem AfD-Bundestagsabgeordneten Steffen Kotré und dem Europaabgeordneten Büstron reiste auch der außenpolitische Sprecher Markus Frohnmeier nach Russland. Das Opfer des Enthauptungsversuchs in Belfast hat sein linkes Auge verloren. Unterdessen ist bekannt geworden, dass der Täter nach seiner Festnahme eine Krankenhausmitarbeiterin mit dem Tod bedrohte. Auch weitere Details über Täter und Opfer sind nun öffentlich. Bei dem Opfer handelt es sich um den 44-jährigen Stephen Ogilvie aus Schottland. Bei dem Täter handelt es sich um den 30-jährigen Sudanesen Hadi Alodid. Er soll vor kurzem in den Wohnblock Ogilvies eingezogen sein. Zuvor war er 2023 nach Polizeiangaben über Paris und Dublin nach Nordirland gekommen, wo er Asyl beantragte, das ihm im September 2023 gewährt wurde. 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
1: Dass Menschen mehr und mehr Sehnsucht haben nach etwas Höherem, aber dieses Höhere nicht finden können. Es gibt so etwas wie ein religiöses Lostsein oder ein religiöses spirituelles Verlorensein. Und weil eben die traditionellen Kirchen ordentlich abgebaut haben, auch an Glaubwürdigkeit und deswegen für viele Menschen halt nicht mehr zufriedenstellende Antworten finden.
2: Ja, selbst die Kirchen sind nicht mehr in ihrem Glauben verhaftet oft, sondern stürzen sich auch auf die neuen Ideologien. Aber sie glauben, dass diese Ideologien, ob es diese Gender-Ideologie ist oder ob es die grüne Klima-Ideologie ist, können Religiosität nach altem Muster nicht ersetzen.
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1: Und das sind Milliardeninvestitionen, die dazu führen, dass sich die Durchleitung von Gas und Öl, die Transporte nach Asien von Rohstoffen, von Öl und Gas verbilligen werden, weil sich die Fahrstrecken verkürzen werden. Und dies ist ein Prozess, der ist unumkehrbar. Das heißt, die Russen werden von ihrer Hinwendung nach Asien nicht ablassen. Alleine schon deswegen, weil sich die Wirtschaftskraft im Weltmaßstab nach Südostasien verschiebt. Die großen Städte sind Hongkong, Singapur, in Indien 1,4 Milliarden Menschen, in China 1,4 Milliarden Menschen, in Indonesien fast 300 Millionen Menschen. Da lebt die Hälfte der Weltbevölkerung. Die Wirtschaftskraft geht nach Asien. Und da wird es sehr schwer, heute noch einen Keil zwischen Peking und Moskau reinzutreiben.
2: Trotzdem richtet sich Trump ja, wie er auch sagt, auf China aus. Aber wenn wir mal auf Europa jetzt schauen und angesichts dieser Analyse vielleicht, sieht es ja aber in jedem Fall für Europa in beiden Szenarien so aus, dass Europa, sagen wir, der am wenigsten lachende Dritte ist.

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1: Das ausrechnen, wie groß dürfen die Windräder denn sein? Ne? Die sind ja heute meinetwegen Rotordurchmesser 160 Meter. Da reden wir über 20.000 Quadratmeter, also drei Fußballfelder. 180 Meter Rotordurchmesser, da reden wir 30.000 Quadratmeter. Da hängen dann 4, 5 Fußballfelder in der Luft. Und es kommt natürlich darauf an, wie viele Windräder. Ist eine Frage, wie ist der Rotordurchmesser? Und die werden ja immer höher.
2: Ja. Aber jetzt werden doch im Grunde besonders große Windräder mit einer Höhe fast wie der Eiffelturm vor allem in Schwachwindgebieten gebaut. Ja. So nach dem Motto, dann können wir auch in Schwachwindgebieten mehr Wind abschöpfen. Mhm. Das macht dann doch danach eigentlich keinen Sinn.
1: Nein, Sinn macht das überhaupt nicht. Es wird, aber es ist unabhängig davon, ob es physikalisch Sinn macht, wird es durchgezogen.
2: Ideologie schlägt Vernunft.
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0: 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Einer Frau wurde bei einer Bundesbehörde gekündigt, weil sie sich wiederholt geweigert hatte, ein Dokument zu gendern. Mit Erfolg ist sie nun gegen die Kündigung vorgegangen. Ein entsprechendes Urteil wurde jetzt rechtskräftig. Die Mitarbeiterin sollte eine Strahlenschutzanweisung auf Anweisung ihrer Vorgesetzten geschlechtergerecht überarbeiten. Sie weigerte sich jedoch, woraufhin sie erst 2 Abmahnungen erhielt und dann außerordentlich gekündigt wurde. Nach Ansicht der Gerichte war die Mitarbeiterin jedoch überhaupt nicht verpflichtet gewesen, die Strahlenschutzanweisung entsprechend zu ändern. Der Verein Deutsche Sprache, der die Klägerin finanziell unterstützt hatte, begrüßte das Urteil in einer Pressemitteilung. Der US-Pharmakonzern Pfizer sagt aus Ärger über Sparvorgaben der Bundesregierung ein Treffen mit Kanzler Friedrich Merz ab und stellt Investitionen in Deutschland auf den Prüfstand. In einem Brief, der der deutschen Presseagentur vorliegt, kritisiert Vorstandschef Albert Bourla die Pläne von Gesundheitsministerin Nina Warken und zieht seine Teilnahme an einem Investorentreffen zurück. Nach reiflicher Überlegung muss ich Ihnen leider mitteilen, dass ich bei dieser Gelegenheit nicht teilnehmen kann, heißt es in dem Schreiben an Merz mit Blick auf einen im Herbst geplanten Invest in Germany Summit der Bundesregierung. Furcht vor schlimmen Krawallen. Im französischen Clermont-Ferrand, rund 470.000 Einwohner, wurde für die Dauer der Fußballweltmeisterschaft für Jugendliche unter 16 Jahren eine Ausgangssperre verhängt. Damit sollen Ausschreitungen, wie zuletzt in Paris, verhindert werden. Kritiker fragen sich, wann der WM-Lockdown kommt, bei dem die Bürger gezwungen werden, vor dem Fernseher zu sitzen, bis die Gelddruckmaschine der FIFA wieder vorbei ist. In Spanien hat ein Marokkaner einer Frau auf offener Straße die Kehle durchgeschnitten. Der Mann wurde festgenommen, nachdem er die Frau bei dem Angriff in Barcelona getötet hatte. Zeugen berichteten, der Mann habe auf der Straße ein großes Messer gezückt und vor seinem Amoklauf nervöses Verhalten gezeigt. Er soll mehrfach auf die Frau eingestochen haben, bevor er ihr die Kehle durchschnitt und aus dem Gebiet floh. Das Opfer ist eine 41-jährige Frau chinesischer Herkunft. Sie war Mitinhaberin eines Restaurants, lebte seit etwa einem Jahr in Spanien und war auf dem Weg zur Arbeit. Der Täter soll laut Zeugen Allahu Akbar gerufen haben. 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
2: Es gibt in Ghana und in Nigeria Gegenden, da wird mehr Mandarin gesprochen als Englisch. Also das zeigt dir ganz klar, wo die Reise hingeht. Und hier wurden ganze chinesische Landstriche und Dörfer umgesiedelt nach Afrika, um das wirklich auch zu verdeutlichen. Ich war vor wenigen Jahren mal da und es gab kein großes Projekt, was noch amerikanisch war. Das wurde irgendwie aufgegeben, beziehungsweise die Chinesen haben es da geschafft, mit ihren Krediten diese Abhängigkeit zu erzeugen.
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1: Das Problem, wenn wir so viel über Angst gesprochen haben, so funktioniert Politik. Macht den Bürgern Angst. Das hat bei der Merkel wunderbar funktioniert. Du kümmerst dich um gar nichts. Vater Staat und Mama Merkel kümmern sich um dich. Egal, ob du arbeitslos wirst, ob du Kinder bekommst, ob du krank wirst. Kümmer dich bloß nicht, mach dir keine Gedanken. Der Staat macht sich die Gedanken um dich. Und dann kam die Pandemie. Bloß nicht nachdenken. Wir sorgen dafür, dass du sicher bist. Du bleibst zu Hause und machst am besten gar nichts. So funktioniert Politik. Weil Leute, die Angst haben, Leute, die dich nachdenken, die sind einfach zu lenken. Und da müssen wir uns von emanzipieren.
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1: Wir müssen nach unserer Freiheit wahren. Wir müssen gegen die Bevormundung kämpfen. Und interessanterweise kommt die eben im guten Gewand. Es ist quasi der Wolf im Schafspelz. Es ist der aufgeklärte Staat, der sagt, ja, es ist doch ungesund, wenn so viel Zucker ist. Also wollen wir ein bisschen Zucker verbieten. Das sind völlig Dinge, die quasi auf sanften Pfoten, da würde ich dir recht geben, auf Sammelpfoten quasi dahergeschlichen kommen, die aber letztlich unsere Freiheit fundamental angreift. Ich will nicht, dass mir der Staat sagt, was ich auf dem Teller haben darf und was nicht. Ich will nicht, dass der Staat sagt an der Kantine, an der Universität, da gibt es kein Fleisch mehr, es ist verboten. Wenn jemand Vegetarier ist, sagen wir großartig, aber wenn jemand Fleisch essen, wie soll es auch dürfen. Und ich will nicht, dass mir der Staat sagt, was mein Auto für einen Motor haben darf.
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0: 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Bulgarien wird keine weiteren Waffen an Kiew liefern. In Bulgarien weht ein neuer EU-kritischer Wind. Der bulgarische Verteidigungsminister Stojanov kündigte an, die Waffenlieferungen an die Ukraine nicht mehr fortzusetzen. Stattdessen werde Bulgarien jetzt auf Friedensverhandlungen bestehen. Die neue Regierung hat damit deutlich gemacht, dass sie eine neue Friedensagenda verfolgt. Sie vertritt den Standpunkt, dass sich der Konflikt, der nun bereits in sein fünftes Jahr geht, nicht dadurch lösen lässt, dass man weitere Waffen hineinpumpt. Das Bundesentwicklungsministerium hat 230.000 Euro für ein Projekt zur Herstellung und Vermarktung von Seife in Simbabwe ausgegeben. Ziel war es, eine Einkommensquelle für Tonga-Frauen in der Region Binga zu schaffen. Die Bundesregierung bewertet das Vorhaben als erfolgreicher als ursprünglich erwartet. Eine unabhängige Evaluierung nennt sie in ihrer Antwort auf eine kleine Anfrage der AfD-Fraktion jedoch nicht. Nach Angaben der Bundesregierung entfielen 66% der Ausgaben auf den Aufbau der Produktion. Weitere 9% wurden als Verwaltungskostenpauschale für Leistungen des deutschen Trägers angesetzt. In der vergangenen Woche fand das russische Wirtschaftsforum in St. Petersburg statt. Daran nahmen mehrere Politiker der AfD teil und sorgten damit für Kritik. Als Reaktion auf die Teilnahme veranlassten nun die SPD und die Union im Bundestag eine Aktuelle Stunde für Donnerstag unter dem Titel Russlands Eskalation im Ukraine-Krieg und die Teilnahme von AfD-Abgeordneten am St. Petersburger Wirtschaftsforum. Darüber berichtete das Handelsblatt. Neben dem sächsischen AfD-Chef Jörg Urban, dem AfD-Bundestagsabgeordneten Steffen Kotré und dem Europaabgeordneten Büstron reiste auch der außenpolitische Sprecher Markus Frohnmeier nach Russland. Die Finanznöte der gesetzlichen Krankenkassen spitzen sich inmitten der Beratungen über ein Spargesetz weiter zu. Nach vorläufigen Zahlen für das erste Quartal 2026 rechnet das Bundesgesundheitsministerium damit, dass das Defizit im kommenden Jahr um 3,5 Milliarden Euro höher liegt als bisher prognostiziert. Die Ausgaben der Krankenkassen für Ärzte, Arzneimittel und Kliniken stiegen den Angaben zufolge von Januar bis März um 7,8%. Dies liege über den Jahresprojektionen des Gesundheitsministeriums. 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
1: Die AfD spricht von Kartellparteien, spricht auch die Politikwissenschaft übrigens schon seit ein paar Jahren davon, dass wir in Deutschland 5 Parteien haben, die sich abwechseln in den Regierungen von Bund und Ländern. Und wenn man in einer dieser Regierungen vertreten ist, dann hat man die Möglichkeit, Steuergelder an sein Vorfeld letztlich zu verteilen, an die NGOs, an Wissenschaftler, an Kader, die man in diesem Vorfeld sozusagen in Warteschleife hält, damit sie irgendwann Mandate übernehmen können. Also das haben wir seit ein paar Jahren, auch in der Diagnose haben wir das. Ich spreche selber eher von einem Parteiensyndikat, um mich da ein bisschen abzuheben. Also insofern haben wir mit dieser Selbstverpflichtung einen Schritt in die Öffentlichkeit. Das, was offensichtlich ist, ist jetzt ganz offen auch kommuniziert worden. Das BSW hat ja wortgleich, glaube ich, fast wortgleich eine Selbstverpflichtung veröffentlicht. Die stehen also einerseits am Rand, andererseits sind sie Teil dieses Syndikats bereits durch die Regierungsbeteiligung, die wir jetzt hier haben. Klar, und es geht darum, die Macht zu erhalten und die AfD von dieser Macht fernzuhalten. Letztlich ja das zu verhindern, was Demokratien auszeichnet, nämlich eine Übergabe der Macht. Insofern erleben wir tatsächlich eine Zeitenwende. Wir erleben eine ganz neue Form von Herrschaft.
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1: Kieran, wie du schon meintest, die Hintergründe so obskur, wie sie sind. Ich meine, es gibt die Information, dass der Mann sich getarnt als Anti-Islamist, eigentlich radikaler Schiit, gegen die Wahhabiten in Saudi-Arabien, ist mal wieder eine innerislamische Sache. Saudi-Arabien ist ein besonders radikal-islamischer Staat, ist eine dieser Strömungen. Die großen sind Sunniten und Schiiten. Wahhabismus ist nur wieder eine Unterart. Es gibt die eine Theorie, dass er eigentlich ein Gegner der Wahhabiten sei, ist eigentlich auch, wie du schon sagtest, am Ende vollkommen egal, weil das, was passiert ist da in Deutschland, lieber Dieter, ist ja so offen und mit Ansage geschehen. X Anzeigen gegen den, x Dinge, bei denen vollkommen klar war, was dieser Mann plant und was schreit Nancy Faeser jetzt? Mehr Überwachung, um sowas zu verhindern. Also offener kann der Widerspruch gar nicht sein. Es gab überhaupt keine Überwachung, die nötig war, um es zu verhindern, weil man es ihnen ja, also der Behörden im Staat, auf dem Silbertablett liefert. Das hat nicht geklappt und trotzdem schreien sie natürlich nach noch mehr Grundrechte-Einschränkungen, noch

0: mehr Überwachung und noch mehr Polizeistaat, damit das in Zukunft nicht mehr passiert.
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1: Ich werde dann auch sofort in eine Ecke gedrängt und ich habe das Gefühl, dass die Menschen auch teilweise so dieses Schubladendenken auch irgendwo brauchen, weil ich kann sie jetzt nicht wirklich einordnen. Vielleicht komme ich dem einen oder anderen sympathisch rüber, aber jetzt hat sie ja die und die Frage gestellt und jetzt hat sie das und das gesagt. Nee, also ich habe jetzt auch einen Artikel gelesen von dem Bellschauer News, von der Amadeo Antonio Stiftung.
2: Ach, nochmal. Du schreckst Stasi. Ja.
1: Und laut denen bin ich jetzt auch rechts. Ja, und wenn das so ist, dann ist mir das auch ehrlich gesagt egal, denn wenn jemand mich als rechts bezeichnet, dann kann ich dann nur zu sagen, dann fehlen denen die Argumente. Und es sind genau die Menschen, die auch nicht bereit sind, sich mit mir wie Sie an einen Tisch zu setzen und mal darüber zu reden, was ich denke und was Sie denken.
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Eine Petition auf der Campact-Plattform We Act fordert, den umstrittenen Entertainer Harpe Kerkeling zum Bundespräsidenten zu nominieren und zu wählen. Dafür wurden bereits fast 25.000 Unterstützungsunterschriften gesammelt. Der Aufruf spricht von einem Zeichen für eine starke Demokratie. Zur Begründung wird Kerkelings Rede in der KZ-Gedenkstätte Buchenwald im April dieses Jahres angeführt, wo sein Großvater, Zitat, 3 Jahre lang für die Freiheit gelitten habe. Es handele sich daher nicht um einen Spaßkandidaten, heißt es in einer Pressemeldung. In Spanien hat ein Marokkaner einer Frau auf offener Straße die Kehle durchgeschnitten. Der Mann wurde festgenommen, nachdem er die Frau bei dem Angriff in Barcelona getötet hatte. Zeugen berichteten, der Mann habe auf der Straße ein großes Messer gezückt und vor seinem Amoklauf nervöses Verhalten gezeigt. Er soll mehrfach auf die Frau eingestochen haben, bevor er ihr die Kehle durchschnitt und aus dem Gebiet floh. Das Opfer ist eine 41-jährige Frau chinesischer Herkunft. Sie war Mitinhaberin eines Restaurants, lebte seit etwa einem Jahr in Spanien und war auf dem Weg zur Arbeit. Der Täter soll laut Zeugen Allahu Akbar gerufen haben. Der US-Pharmakonzern Pfizer sagt aus Ärger über Sparvorgaben der Bundesregierung ein Treffen mit Kanzler Friedrich Merz ab und stellt Investitionen in Deutschland auf den Prüfstand. In einem Brief, der der deutschen Presseagentur vorliegt, kritisiert Vorstandschef Albert Bourla die Pläne von Gesundheitsministerin Nina Warken und zieht seine Teilnahme an einem Investorentreffen zurück. Nach reiflicher Überlegung muss ich Ihnen leider mitteilen, dass ich bei dieser Gelegenheit nicht teilnehmen kann, heißt es in dem Schreiben an Merz mit Blick auf einen im Herbst geplanten Invest in Germany Summit der Bundesregierung. Einer Frau wurde bei einer Bundesbehörde gekündigt, weil sie sich wiederholt geweigert hatte, ein Dokument zu gendern. Mit Erfolg ist sie nun gegen die Kündigung vorgegangen. Ein entsprechendes Urteil wurde jetzt rechtskräftig. Die Mitarbeiterin sollte eine Strahlenschutzanweisung auf Anweisung ihrer Vorgesetzten geschlechtergerecht überarbeiten. Sie weigerte sich jedoch, woraufhin sie erst 2 Abmahnungen erhielt und dann außerordentlich gekündigt wurde. Nach Ansicht der Gerichte war die Mitarbeiterin jedoch überhaupt nicht verpflichtet gewesen, die Strahlenschutzanweisung entsprechend zu ändern. Der Verein Deutsche Sprache, der die Klägerin finanziell unterstützt hatte, begrüßte das Urteil in einer Pressemitteilung. 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
1: Deutschland hat in der Corona-Geschichte ungefähr nach meiner Rechnung 2 Billionen mit B verbraten. Euro. Ich weiß gar nicht, wo man das wieder hernehmen will. Wer ist denn nicht verschuldet? Verschuldet sind alle bis auf ein einziges Miniland auf dieser Welt. Jeder schuldet jedem, schuldet dann überhaupt jemand, irgendjemandem etwas. Finanzzirkus, wirklich.
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1: Und im Moment laufen eben im Zuge der kognitiven Kriegsführungen die Planungen, und das zeigt, wie radikal wirklich dieses Programm ist, das die NATO hier seit 2020 bzw. 2021 voranbringt, laufen die Planungen, einen sechsten Kriegsschauplatz festzulegen. Er wird kommen, und dieser Kriegsschauplatz ist der Mensch selbst. Also wir alle, er wird heißen Human Domain oder Cognitive Domain, da ist man sich noch nicht ganz sicher. Also es wird überlegt, ob es der Mensch als Ganzes sein soll oder nur in Anführungsstrichen unsere Gedanken. Aber so extrem ist diese Kriegsführung. Das erklärte Ziel ist, den Menschen hacken zu können, auf der einen Seite. Und auf der anderen Seite, wenn das nicht klappt, also sollte man den Menschen nicht hacken können, dann, und auch das steht wortwörtlich in den Dokumenten, möchte man den Menschen Schaden zufügen können. Man möchte den Menschen schaden können, bis dahin, dass man die Menschen zerstören können möchte.
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1: Das ist die Idee, die verkauft wird. Aber die eigentliche Idee ist, dass die Politik sagt, wo es lang geht. Dass sie zuteilt, dass sie verteilt. Und diese Idee, die verbündet sich unheimlich gerne mit industriellen Interessen, weil große korporatistische Strukturen wie Großunternehmen, die ticken genauso. Ja, die ticken nicht marktwirtschaftlich, die ticken korporatistisch. Und das Bündnis zwischen den beiden, das hat man in den 20er Jahren mal Faschismus getauft, das ist etwas, was wir gerade in einer gewissen Weise wieder erlebt haben in dieser Corona-Situation. Und das erklärt auch, warum wir diese scheinbare, also diese Diskrepanz zwischen Kompetenz auf der einen und Inkompetenz auf der anderen Seite haben. Wir haben einen Großteil der Politik, wo die Inkompetenz da ist. Das folgt bestimmten ökonomischen Auswahlmechanismen, die man adverse Selektion nennen kann. Und wir haben auf der anderen Seite einige wenige, die sehr schlau sind, aber durch und durch korrumpiert.
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0: 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Die Finanznöte der gesetzlichen Krankenkassen spitzen sich inmitten der Beratungen über ein Spargesetz weiter zu. Nach vorläufigen Zahlen für das erste Quartal 2026 rechnet das Bundesgesundheitsministerium damit, dass das Defizit im kommenden Jahr um 3,5 Milliarden Euro höher liegt als bisher prognostiziert. Die Ausgaben der Krankenkassen für Ärzte, Arzneimittel und Kliniken stiegen den Angaben zufolge von Januar bis März um 7,8%. Dies liege über den Jahresprojektionen des Gesundheitsministeriums. Bulgarien wird keine weiteren Waffen an Kiew liefern. In Bulgarien weht ein neuer EU-kritischer Wind. Der bulgarische Verteidigungsminister Stojanov kündigte an, die Waffenlieferungen an die Ukraine nicht mehr fortzusetzen. Stattdessen werde Bulgarien jetzt auf Friedensverhandlungen bestehen. Die neue Regierung hat damit deutlich gemacht, dass sie eine neue Friedensagenda verfolgt. Sie vertritt den Standpunkt, dass sich der Konflikt, der nun bereits in sein fünftes Jahr geht, nicht dadurch lösen lässt, dass man weitere Waffen hineinpumpt. In der vergangenen Woche fand das russische Wirtschaftsforum in St. Petersburg statt. Daran nahmen mehrere Politiker der AfD teil und sorgten damit für Kritik. Als Reaktion auf die Teilnahme veranlassten nun die SPD und die Union im Bundestag eine Aktuelle Stunde für Donnerstag unter dem Titel Russlands Eskalation im Ukraine-Krieg und die Teilnahme von AfD-Abgeordneten am St. Petersburger Wirtschaftsforum. Darüber berichtete das Handelsblatt. Neben dem sächsischen AfD-Chef Jörg Urban, dem AfD-Bundestagsabgeordneten Steffen Kotré und dem Europaabgeordneten Büstron reiste auch der außenpolitische Sprecher Markus Frohnmeier nach Russland. Furcht vor schlimmen Krawallen. Im französischen Clermont-Ferrand, rund 470.000 Einwohner, wurde für die Dauer der Fußballweltmeisterschaft für Jugendliche unter 16 Jahren eine Ausgangssperre verhängt. Damit sollen Ausschreitungen, wie zuletzt in Paris, verhindert werden. Kritiker fragen sich, wann der WM-Lockdown kommt, bei dem die Bürger gezwungen werden, vor dem Fernseher zu sitzen, bis die Gelddruckmaschine der FIFA wieder vorbei ist. 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
1: Und so groß wie das klingt, kann das nur wieder eine Profilneurose aus Berlin sein. Das ist ja auch dieser World Health Summit, den man auch kaum aussprechen kann, ist eine Pharma-Lobby, ein Pharma-Lobby-Treffen von Politikern, Wichtigtouren und Industrie, bei denen sie dann den, sozusagen die WHO-Plan für Deutschland und Europa abstecken wollen. Und Norbert Hering macht das kurz und sagt, es gibt 7 Punkte, die wir von diesem World Health Summit wissen müssen. Erstens, dass das alles von der Pharmaindustrie bezahlt wird. Zweitens, dass der WHO-Pandemievertrag kippelt. Dass Karl Lauterbach ihn trotzdem für wahnsinnig wichtig hält, weil er weltweit dazu führen kann, dass die sozialen Medien vernünftig zensiert werden und dass Christian Drosten möchte, dass im Pandemiefall Listen von verlässlichen Wissenschaftlern erstellt werden, die sich zum Stand der Wissenschaft äußern dürfen.
2: Ja, das ist auch der Punkt, der mich am meisten aufgeregt hat, muss ich sagen.
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1: Dieses Anreizmodell zerstört man mit Förderungen, zum Beispiel mit staatlichen Förderungen. In Österreich haben wir, ganz kurzer Seitensprung, zum Beispiel eine Förderung für Elektrofahrzeuge. Unternehmen, die Elektrofahrzeuge kaufen, da zahlen die diese Firmenwagen fahren, keinen Sachbezug. Wenn ich jetzt ein Dieselfirmenfahrzeug habe, dann zahle ich Steuern, dass ich diesen Dienstwagen haben kann, und bei Elektrofahrzeugen nicht. Das heißt, ein Großteil der neu zugelassenen Firmen

0: Fahrzeuge sind Elektrofahrzeuge, nicht weil es eventuell die sinnvollere Variante ist, sondern weil es einfach steuerliche Bevorzugungen hat. Ich bin ein großer Fan von Elektromobilität, das will ich gar nicht schlecht reden. Das Thema ist nur, dass man damit den Markt verzerrt. Und immer Marktverzerrungen sind immer Ineffizienzen, was zu weniger Wohlstand führen.
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1: Siehst aus wie Manfred, fühlst dich wie Susanne, dann kannst du eben auch als Susanne da durchlaufen und die Tickets kontrollieren. Und ich glaube, dass den meisten Fahrgästen der Deutschen Bahn das völlig wurscht ist, was die anhaben, wie die sich fühlen. Wichtig ist, die wären froh, wenn der Zug fährt. Und das ist schwierig. Das ist echt total, deshalb interessiert dich das auch nicht, ob das Ding mit grünem Strom oder mit braunem Strom fährt oder ob da Filipinos im Triebwagen Strom treten, das ist völlig wurscht. Du fragst den Schaffner, fahren wir oder stehen wir? Und dann sagt er, haben Sie das Gefühl? Wegen Ihnen tragen wir draußen die Häuser vorbei. Und ist natürlich alles sehr humoristisch zu sehen, das Ganze. Aber was mir tatsächlich passiert ist, ich habe den Schaffner gefragt, ob wir durchgehend WLAN haben. Und dann hat er gesagt, wir fahren durch Deutschland, da kann man froh sein, wenn durchgehend Schienen liegen.
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0: 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In Spanien hat ein Marokkaner einer Frau auf offener Straße die Kehle durchgeschnitten. Der Mann wurde festgenommen, nachdem er die Frau bei dem Angriff in Barcelona getötet hatte. Zeugen berichteten, der Mann habe auf der Straße ein großes Messer gezückt und vor seinem Amoklauf nervöses Verhalten gezeigt. Er soll mehrfach auf die Frau eingestochen haben, bevor er ihr die Kehle durchschnitt und aus dem Gebiet floh. Das Opfer ist eine 41-jährige Frau chinesischer Herkunft. Sie war Mitinhaberin eines Restaurants, lebte seit etwa einem Jahr in Spanien und war auf dem Weg zur Arbeit. Der Täter soll laut Zeugen Allahu Akbar gerufen haben. In der vergangenen Woche fand das russische Wirtschaftsforum in St. Petersburg statt. Daran nahmen mehrere Politiker der AfD teil und sorgten damit für Kritik. Als Reaktion auf die Teilnahme veranlassten nun die SPD und die Union im Bundestag eine Aktuelle Stunde für Donnerstag unter dem Titel Russlands Eskalation im Ukraine-Krieg und die Teilnahme von AfD-Abgeordneten am St. Petersburger Wirtschaftsforum. Darüber berichtete das Handelsblatt. Neben dem sächsischen AfD-Chef Jörg Urban, dem AfD-Bundestagsabgeordneten Steffen Kotré und dem Europaabgeordneten Büstron reiste auch der außenpolitische Sprecher Markus Frohnmeier nach Russland. Die Finanznöte der gesetzlichen Krankenkassen spitzen sich inmitten der Beratungen über ein Spargesetz weiter zu. Nach vorläufigen Zahlen für das erste Quartal 2026 rechnet das Bundesgesundheitsministerium damit, dass das Defizit im kommenden Jahr um 3,5 Milliarden Euro höher liegt als bisher prognostiziert. Die Ausgaben der Krankenkassen für Ärzte, Arzneimittel und Kliniken stiegen den Angaben zufolge von Januar bis März um 7,8%. Dies liege über den Jahresprojektionen des Gesundheitsministeriums. Bulgarien wird keine weiteren Waffen an Kiew liefern. In Bulgarien weht ein neuer EU-kritischer Wind. Der bulgarische Verteidigungsminister Stojanov kündigte an, die Waffenlieferungen an die Ukraine nicht mehr fortzusetzen. Stattdessen werde Bulgarien jetzt auf Friedensverhandlungen bestehen. Die neue Regierung hat damit deutlich gemacht, dass sie eine neue Friedensagenda verfolgt. Sie vertritt den Standpunkt, dass sich der Konflikt, der nun bereits in sein fünftes Jahr geht, nicht dadurch lösen lässt, dass man weitere Waffen hineinpumpt. 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
1: Oh, ja, ja, in Bergamo hieß es ja auch, da gab es ganz viele Tote. Da wurden ja diese Lastwagen gezeigt, die dann immer wieder hin und her fuhren. Nein, man hat uns betrogen und belogen. Und es bedarf der Aufklärung, damit so etwas nicht wieder passieren kann, wenigstens nicht so einfach passieren kann. Und die armen, gutgläubigen Menschen, sage ich ganz bewusst und ohne Ironie, die sich dann in die Falle haben locken lassen und alles mitgemacht haben, ja, da kenne ich etliche, die sagen, hätte ich doch mich damals anders verhalten, hätte ich das doch verstanden, hätte ich doch auf die kritischen Fragen gehört und reagiert. Wir leben in sehr lügenhaften Zeiten. Lügen haben kurze Beine. Die Wahrheit wird euch frei machen. Die Wahrheit wird sich irgendwann durchsetzen. Und jeder, der lügt und jeder, der eine personifizierte Lüge ist, stolpert irgendwann über seine kurzen Beinchen. Das werden wir hier auch erleben.
2: Ja, und warum muss ich jetzt gerade an Friedrich Merz denken?
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1: In dem Moment, wo der auseinandergeht von dem Infizierten, wird der allein sein und er wird isoliert sein und er wird mehr Angst bekommen, als er sowieso schon hatte. Das Immunsystem geht hinunter und er wird dann erst recht infiziert werden können durch kleinste Mengen an Virus. Und es wäre vielleicht besser gewesen, ihn sogar bei den Menschen zu lassen, weil wir auch wissen aus der Psychoneurologie, wenn Menschen in Beziehung sind, dann steigen genau die Faktoren in unserem Immunsystem, die uns davor schützen, eine virale Erkrankung zu kriegen, eine Infektion oder Erkrankung. Das heißt, es sind hier Fehler passiert, die so fundamental gegen die Natur gerichtet sind und letzten Endes linear, reduktiv materialistisch gedacht waren, dass es wirklich grauenhaft ist und wir Kollateralschäden in den nächsten 50 bis 100 Jahren haben werden, die das toppen werden, was wir jemals hätten riskiert, wenn wir die Menschen zusammengehalten hätten in der Pandemie.
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1: Wir sehen an der Entschwärzung der RKI-Files, dass Lothar Wieler im RKI, deswegen hat er auch immer so unglücklich geguckt, also oft nicht konnte, wie er wollte. Das wird immer deutlicher, während Herr Lauterbach offenbar da an seinem Schreibtisch in Berlin triumphierte und mal zeigte, wo der Hammer hängt. Ne? Wenn er das sagt, dann wird das so gemacht. Zwar für ganz Deutschland. Also, hier heißt es, im Februar 2022 wollte das Robert-Koch-Institut die Corona-Risikobewertung von sehr hoch auf hoch herabstufen. Hätte immer noch gereicht. Interne E-Mails zwischen Gesundheitsminister Lauterbach und RKI-Präsident Wieler belegen, obwohl Wieler ihn darauf hinwies, wie wichtig es ist, das jetzt ein bisschen runterzupegeln, diese Herabstufung über Monate hinweg verhinderte.
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0: 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Eine Petition auf der Campact-Plattform WeAct fordert, den umstrittenen Entertainer Harpe Kerkeling zum Bundespräsidenten zu nominieren und zu wählen. Dafür wurden bereits fast 25.000 Unterstützungsunterschriften gesammelt. Der Aufruf spricht von einem Zeichen für eine starke Demokratie. Zur Begründung wird Kerkelings Rede in der KZ-Gedenkstätte Buchenwald im April dieses Jahres angeführt, wo sein Großvater, Zitat, 3 Jahre lang für die Freiheit gelitten habe. Es handele sich daher nicht um einen Spaßkandidaten, heißt es in einer Pressemeldung. Bulgarien wird keine weiteren Waffen an Kiew liefern. In Bulgarien weht ein neuer EU-kritischer Wind. Der bulgarische Verteidigungsminister Stojanov kündigte an, die Waffenlieferungen an die Ukraine nicht mehr fortzusetzen. Stattdessen werde Bulgarien jetzt auf Friedensverhandlungen bestehen. Die neue Regierung hat damit deutlich gemacht, dass sie eine neue Friedensagenda verfolgt. Sie vertritt den Standpunkt, dass sich der Konflikt, der nun bereits in sein 5. Jahr geht, nicht dadurch lösen lässt, dass man weitere Waffen hineinpumpt. In der vergangenen Woche fand das russische Wirtschaftsforum in St. Petersburg statt. Daran nahmen mehrere Politiker der AfD teil und sorgten damit für Kritik. Als Reaktion auf die Teilnahme veranlassten nun die SPD und die Union im Bundestag eine Aktuelle Stunde für Donnerstag unter dem Titel Russlands Eskalation im Ukraine-Krieg und die Teilnahme von AfD-Abgeordneten am St. Petersburger Wirtschaftsforum. Darüber berichtete das Handelsblatt. Neben dem sächsischen AfD-Chef Jörg Urban, dem AfD-Bundestagsabgeordneten Steffen Kotré und dem Europaabgeordneten Büstron reiste auch der außenpolitische Sprecher Markus Frohnmeier nach Russland. Einer Frau wurde bei einer Bundesbehörde gekündigt, weil sie sich wiederholt geweigert hatte, ein Dokument zu gendern. Mit Erfolg ist sie nun gegen die Kündigung vorgegangen. Ein entsprechendes Urteil wurde jetzt rechtskräftig. Die Mitarbeiterin sollte eine Strahlenschutzanweisung auf Anweisung ihrer Vorgesetzten geschlechtergerecht überarbeiten. Sie weigerte sich jedoch, woraufhin sie erst 2 Abmahnungen erhielt und dann außerordentlich gekündigt wurde. Nach Ansicht der Gerichte war die Mitarbeiterin jedoch überhaupt nicht verpflichtet gewesen, die Strahlenschutzanweisung entsprechend zu ändern. Der Verein Deutsche Sprache, der die Klägerin finanziell unterstützt hatte, begrüßte das Urteil in einer Pressemitteilung. 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
1: Vollversammlung der Bürger auf allen möglichen politischen Ebenen. Das gibt es als Thing bei den Wikingern, das gibt es als Loya Joga in Afghanistan, das gibt es als Palaver bei den Arabern, das gab es bei den Indianern in Nordamerika. Und die haben einfach eins erkannt. Wenn jeder betroffen ist, dann könnte doch auch jeder, der dabei ist, die Hand heben und sagen, finde ich gut, finde ich nicht gut. Und das können wir in die Neuzeit bringen. Da gibt es ein technisches Gerät, das jeder von Ihnen hier in der Tasche hat. Warum um alles in der Welt machen wir nicht die digitale Vollversammlung jederzeit auf allen politischen Ebenen? Das ist möglich. Und ich sage Ihnen, wer das nicht will, das sind genau die, die heute am Ruder sind, weil das das Allerletzte ist, was die wollen, dass der Bürger mit Macht reingrätschen kann und plötzlich erkennt, dass er mehr kann, als alle 4 Jahre ein Kreuz zu setzen.
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1: Aber so habe ich Politik erlebt in alten Zeiten. Ich will die alten Zeiten nicht glorifizieren, überhaupt nicht. Ich habe den Olaf Scholz, das kann ich ja hier auf Hamburger Boden sagen, der sagt bei mir in der Sendung, werde ich nie vergessen, live, wir müssen die Lufthoheit über die Kinderbetten erringen. Das war ja eines der schrecklichen Ziele dieser Ideologie. Da ging es ja los. Und da habe ich ihn angeguckt, Live-Sendung, habe gesagt, und wann wollen Sie zurücktreten? War er Generalsekretär der SPD. Er ist ja dann auch zurückgetreten, weil er da unfähig war für diesen Posten. 3 Wochen später treffe ich ihn im ICE von Berlin nach Hamburg. Ja, da haben wir uns die Hand gegeben, ganz normal.
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1: Und wenn der Wirtschaftsstandort mit den Fähigkeiten zum Beispiel des Erfindertums, der Technik, des Fleißes und der Entwicklung, all diese Dinge, wenn der ausfällt, dann kann auch das russische Gas, die russischen Rohstoffe nichts mehr anfangen, weil man braucht irgendwann einfach keine mehr. Wenn die gesamte Wirtschaft jetzt abwandert, nach USA, nach China und sonst etwas, nochmal, kommen die nicht wieder. BASF wird irgendwann eine Slum-Ruine sein, wo dann irgendwelche Obdachlosen vielleicht noch irgendwo versuchen, sich vor Regen zu schützen. Das ist genau die Aussicht, die man hier letztendlich ausgelegt hat. Und man erkennt es so deutlich, ob das in den 80er Jahren mit der Einführung der ISO-Normen war, um an die Geheimnisse der Betrieb, an die Betriebsgeheimnisse der Konzerne zu kommen. Bis zum heutigen Tag lässt sich dieser Schulterschluss wirklich ziehen.
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0: 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Das Bundesentwicklungsministerium hat 230.000 Euro für ein Projekt zur Herstellung und Vermarktung von Seife in Simbabwe ausgegeben. Ziel war es, eine Einkommensquelle für Tonga-Frauen in der Region Binga zu schaffen. Die Bundesregierung bewertet das Vorhaben als erfolgreicher als ursprünglich erwartet. Eine unabhängige Evaluierung nennt sie in ihrer Antwort auf eine kleine Anfrage der AfD-Fraktion jedoch nicht. Nach Angaben der Bundesregierung entfielen 66% der Ausgaben auf den Aufbau der Produktion. Weitere 9% wurden als Verwaltungskostenpauschale für Leistungen des deutschen Trägers angesetzt. In Spanien hat ein Marokkaner einer Frau auf offener Straße die Kehle durchgeschnitten. Der Mann wurde festgenommen, nachdem er die Frau bei dem Angriff in Barcelona getötet hatte. Zeugen berichteten, der Mann habe auf der Straße ein großes Messer gezückt und vor seinem Amoklauf nervöses Verhalten gezeigt. Er soll mehrfach auf die Frau eingestochen haben, bevor er ihr die Kehle durchschnitt und aus dem Gebiet floh. Das Opfer ist eine 41-jährige Frau chinesischer Herkunft. Sie war Mitinhaberin eines Restaurants, lebte seit etwa einem Jahr in Spanien und war auf dem Weg zur Arbeit. Der Täter soll laut Zeugen Allahu Akbar gerufen haben. Der US-Pharmakonzern Pfizer sagt aus Ärger über Sparvorgaben der Bundesregierung ein Treffen mit Kanzler Friedrich Merz ab und stellt Investitionen in Deutschland auf den Prüfstand. In einem Brief, der der deutschen Presseagentur vorliegt, kritisiert Vorstandschef Albert Bourla die Pläne von Gesundheitsministerin Nina Warken und zieht seine Teilnahme an einem Investorentreffen zurück. Nach reiflicher Überlegung muss ich Ihnen leider mitteilen, dass ich bei dieser Gelegenheit nicht teilnehmen kann, heißt es in dem Schreiben an Merz mit Blick auf einen im Herbst geplanten Invest in Germany Summit der Bundesregierung. Das Opfer des Enthauptungsversuchs in Belfast hat sein linkes Auge verloren. Unterdessen ist bekannt geworden, dass der Täter nach seiner Festnahme eine Krankenhausmitarbeiterin mit dem Tod bedrohte. Auch weitere Details über Täter und Opfer sind nun öffentlich. Bei dem Opfer handelt es sich um den 44-jährigen Stephen Ogilvy aus Schottland. Bei dem Täter handelt es sich um den 30-jährigen Sudanesen Hadi Alodid. Er soll vor kurzem in den Wohnblock Ogilvys eingezogen sein. Zuvor war er 2023 nach Polizeiangaben über Paris und Dublin nach Nordirland gekommen, wo er Asyl beantragte, das ihm im September 2023 gewährt wurde. 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
1: Wir haben angefragt in einem Freedom of Information Act, den übrigens jeder in USA einreichen kann. Das ist keine Sache für amerikanische Staatsbürger. Die Unterlagen zum Herrhausen, also die Abhör, CIA-Abhören von Herrhausen, ob man da rankommen kann. Und die Unterlagen aus dem State Department, weil er ja unter Überwachung stand. Und das, was dabei rauskam, war, dass die Unterlagen, die nach 30 Jahren eigentlich freigegeben werden müssten, sind nicht freigegeben. Man bekommt keine Auskunft dazu. Und sie sind für weitere 30 Jahre als geheim erklärt worden. Was bestimmt damit zu tun hat, dass die Unterlagen so langweilig sind, dass man uns davor schützen will, dass wir beim Lesen einschlafen und irgendwie Schlafapnoe oder irgendwo darunter leiden.
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0: Und da zählt man auch nicht die Stunden. Also Vollzeit, ich glaube 168 Stunden hat so eine Woche. Für uns ist aktuell Vollzeit eher so 70, 80 Stunden. Mal sind es 60 Stunden, mal 40 Stunden. Und es macht Spaß. Also ich glaube, wenn man für etwas brennt, ich glaube, jeder sollte suchen, was tut er gern. Und wenn er etwas liebt, dann ist er meistens auch sehr gut darin. Und wenn es nachher nur im Idealfall einen Mehrwert für andere schafft, ich glaube, das ist Erfolg, wenn man den ganzen Tag tun kann, was man will und damit noch Mehrwert für andere schafft und dafür eben auch noch hat, im Idealfall Value for Value auch noch was entlohnt wird. Und ich glaube, das ist für mich Erfolg.
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1: Die ganzen Regierungen auf der Welt sind irgendwie so ein bisschen verrückt. Also im wahrsten Sinne des Wortes, verrückt. Man weiß nicht mehr so genau, wem man zuhören will, soll. Und diese ganze Flut an Nachrichten, die auf einen eingedroschen wird, die ist schon teilweise nicht nachvollziehbar und nicht aushaltbar. Deshalb versuche ich hin und wieder einfach mein Handy auf die Seite zu legen, auch nicht Nachrichten zu gucken und raus in die Natur zu gehen. Weil ich glaube, wir müssen den Blick mal wegnehmen vom Handy, weg von den Schlagzeilen und auch wieder mal realisieren, wir leben in einer sehr schönen Welt. Vieles ist eigentlich auch sehr gut.
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In der vergangenen Woche fand das russische Wirtschaftsforum in St. Petersburg statt. Daran nahmen mehrere Politiker der AfD teil und sorgten damit für Kritik. Als Reaktion auf die Teilnahme veranlassten nun die SPD und die Union im Bundestag eine Aktuelle Stunde für Donnerstag unter dem Titel Russlands Eskalation im Ukraine-Krieg und die Teilnahme von AfD-Abgeordneten am St. Petersburger Wirtschaftsforum. Darüber berichtete das Handelsblatt. Neben dem sächsischen AfD-Chef Jörg Urban, dem AfD-Bundestagsabgeordneten Steffen Kotré und dem Europaabgeordneten Büstron reiste auch der außenpolitische Sprecher Markus Frohnmeier nach Russland. Einer Frau wurde bei einer Bundesbehörde gekündigt, weil sie sich wiederholt geweigert hatte, ein Dokument zu gendern. Mit Erfolg ist sie nun gegen die Kündigung vorgegangen. Ein entsprechendes Urteil wurde jetzt rechtskräftig. Die Mitarbeiterin sollte eine Strahlenschutzanweisung auf Anweisung ihrer Vorgesetzten geschlechtergerecht überarbeiten. Sie weigerte sich jedoch, woraufhin sie erst 2 Abmahnungen erhielt und dann außerordentlich gekündigt wurde. Nach Ansicht der Gerichte war die Mitarbeiterin jedoch überhaupt nicht verpflichtet gewesen, die Strahlenschutzanweisung entsprechend zu ändern. Der Verein Deutsche Sprache, der die Klägerin finanziell unterstützt hatte, begrüßte das Urteil in einer Pressemitteilung. Bulgarien wird keine weiteren Waffen an Kiew liefern. In Bulgarien weht ein neuer EU-kritischer Wind. Der bulgarische Verteidigungsminister Stojanov kündigte an, die Waffenlieferungen an die Ukraine nicht mehr fortzusetzen. Stattdessen werde Bulgarien jetzt auf Friedensverhandlungen bestehen. Die neue Regierung hat damit deutlich gemacht, dass sie eine neue Friedensagenda verfolgt. Sie vertritt den Standpunkt, dass sich der Konflikt, der nun bereits in sein 5. Jahr geht, nicht dadurch lösen lässt, dass man weitere Waffen hineinpumpt. Die Finanznöte der gesetzlichen Krankenkassen spitzen sich inmitten der Beratungen über ein Spargesetz weiter zu. Nach vorläufigen Zahlen für das erste Quartal 2026 rechnet das Bundesgesundheitsministerium damit, dass das Defizit im kommenden Jahr um 3,5 Milliarden Euro höher liegt als bisher prognostiziert. Die Ausgaben der Krankenkassen für Ärzte, Arzneimittel und Kliniken stiegen den Angaben zufolge von Januar bis März um 7,8%. Dies liege über den Jahresprojektionen des Gesundheitsministeriums. 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
1: Unklar ist ebenfalls, ob auch Kinder lebenslang auf das Medikament angewiesen sein werden, um nicht wieder ein starkes Übergewicht zu entwickeln.
2: Entschuldigung, da würde ich sofort eingrätschen und sagen, ja, bei keinem anderen Anwender als bei Kindern ist es doch wahrscheinlicher, dass sie ihr Leben lang drauf hängen bleiben und sich dran gewöhnen. Und wahrscheinlich wird bei Novo Nordisk gerade, werden die Champagnerflaschen aufgemacht bei der Vorstellung, dass dicke Kinder, die wir reihenweise produzieren durch eine pervertierte Ernährungsindustrie und Nahrungsmittelindustrie, dass dicke Kinder dann von Anfang an schön mit ihrem Semaglutid versorgt werden. Denn die Wertschöpfungskette ist ja gigantisch. Dann braucht es am Ende nur noch ein Bestattungsunternehmen dazu und Entbindungskliniken. Und die Firma Novo Nordisk verdient eigentlich an der ganzen Wertschöpfungskette von der Wiege bis zur Bahre.
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1: Und das ist das, was eben dieses unsympathische Bild gibt bei vielen, die politisch jetzt meinetwegen nicht auf Regierungslinie oder nicht auf der Linie der Altparteien sind, was überhaupt in der Demokratie kein Problem sein sollte, denke ich mal, ja, dass diese Leute sich einfach nicht mehr repräsentiert fühlen und sagen, warum bezahle ich so viel Geld jeden Monat für eine Einrichtung, die politische Meinung vertritt, die ich nicht mehr gut finde. Und das können sie ja gerne machen. Ich kenne ja viele, die das kritisieren und sagen, lass sie doch alle ihr Ding machen, lass sie rot-grün denken, ist ja auch völlig okay. Kann ja jeder denken, wie er will und das auch
2: aber
1: sagen.
2: Warum sollen wir dafür zahlen?
1: Ne? Warum sollen wir dafür bezahlen und uns dann selber noch ins Fleisch schneiden? Das ist das, was gerade ein Riesenproblem ist.
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1: Kurz nochmal auf diese Grenzschließungen zurückzukommen. In dieser Pressekonferenz wollte er ja im Prinzip deutlich machen, dass es keine hermetisch abgeriegelten Grenzen geben wird. Also, dass das nicht gemeint ist, sondern eben
2: das,
1: das,
2: ja
1: das
2: klar,
1: Illegale.
2: Dass man,
1: genau.
2: Und ja, das, aber war, das war ja immer klar.
1: Genau, und das war eigentlich klar. Und ich habe mich auch gewundert, warum jetzt...
2: Es will ja keiner
1: Wort,
2: die DDR haben.
1: Naja, klar. Und
3: schon fortgeschrittene Märzerin.
1: Warum jetzt diese Wortklauberei, das habe ich mich auch gefragt. Warum macht er jetzt dieses Fass auf? Wen interessiert das überhaupt? Und das kann ja nur ein Zugeständnis an die SPD sein, oder?
2: Oh, ja. Mann, du bist ja richtige Merz-Versteherin. Unfassbar.
3: Das ist fortgeschrittenes Merzen hier, der Podcast für die neue Generation, für die neue Zeitenrechnung. Das ist auch nötig. Wir müssen alle kräftig merzen und Merz muss mehr merzen, denn er hat sich ja bereits mit dem besten Stück von Herrn Klingbeil, also der besseren Hälfte von Herrn Klingbeil, fast verdorben, weil die ist bekanntermaßen in NGOs tätig, also die Frau von Herrn Klingbeil, das ist Regierungsmenschen Klingbeil, in einer Nichtregierungsorganisation, einer ganz unabhängigen Nichtregierungsorganisation tätig.

0: 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Der US-Pharmakonzern Pfizer sagt aus Ärger über Sparvorgaben der Bundesregierung ein Treffen mit Kanzler Friedrich Merz ab und stellt Investitionen in Deutschland auf den Prüfstand. In einem Brief, der der deutschen Presseagentur vorliegt, kritisiert Vorstandschef Albert Bourla die Pläne von Gesundheitsministerin Nina Warken und zieht seine Teilnahme an einem Investorentreffen zurück. Nach reiflicher Überlegung muss ich Ihnen leider mitteilen, dass ich bei dieser Gelegenheit nicht teilnehmen kann, heißt es in dem Schreiben an Merz mit Blick auf einen im Herbst geplanten Invest in Germany Summit der Bundesregierung. Eine Petition auf der Campact-Plattform WeAct fordert, den umstrittenen Entertainer Harpe Kerkeling zum Bundespräsidenten zu nominieren und zu wählen. Dafür wurden bereits fast 25.000 Unterstützungsunterschriften gesammelt. Der Aufruf spricht von einem Zeichen für eine starke Demokratie. Zur Begründung wird Kerkelings Rede in der KZ-Gedenkstätte Buchenwald im April dieses Jahres angeführt, wo sein Großvater, Zitat, 3 Jahre lang für die Freiheit gelitten habe. Es handele sich daher nicht um einen Spaßkandidaten, heißt es in einer Pressemeldung. Furcht vor schlimmen Krawallen. Im französischen Clermont-Ferrand, rund 470.000 Einwohner, wurde für die Dauer der Fußballweltmeisterschaft für Jugendliche unter 16 Jahren eine Ausgangssperre verhängt. Damit sollen Ausschreitungen, wie zuletzt in Paris, verhindert werden. Kritiker fragen sich, wann der WM-Lockdown kommt, bei dem die Bürger gezwungen werden, vor dem Fernseher zu sitzen, bis die Gelddruckmaschine der FIFA wieder vorbei ist. Das Bundesentwicklungsministerium hat 230.000 Euro für ein Projekt zur Herstellung und Vermarktung von Seife in Simbabwe ausgegeben. Ziel war es, eine Einkommensquelle für Tonga-Frauen in der Region Binga zu schaffen. Die Bundesregierung bewertet das Vorhaben als erfolgreicher als ursprünglich erwartet. Eine unabhängige Evaluierung nennt sie in ihrer Antwort auf eine kleine Anfrage der AfD-Fraktion jedoch nicht. Nach Angaben der Bundesregierung entfielen 66% der Ausgaben auf den Aufbau der Produktion. Weitere 9% wurden als Verwaltungskostenpauschale für Leistungen des deutschen Trägers angesetzt. 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
1: Man ist gerade dabei, sämtliche Fachausschüsse auf Null zu setzen. Die Opposition wollen unbedingt arbeiten und die Kartellparteien, so nenne ich das mal, sorgen gerade dafür, dass alle diese Ausschüsse beim Bildungsausschuss angefangen und nirgendwo aufgehört, nicht mehr arbeiten können. Sie sagen es einfach ab. Das heißt, die gesamte politische Arbeit in Deutschland ist gerade bewusst lahmgelegt worden. Ich finde, das geht nicht. Das ist undemokratisch. Das ist das Gegenteil von Demokratie. Man kann doch nicht, weil jetzt gerade Wahlkampf ist und jeder in seinem Wahlkreis und bla bla bla, ein Land stilllegen. Ich finde es einen Skandal. Und ich finde, dass alle Menschen das wissen müssen. Man legt jetzt von Anfang Dezember bis deutlich nach dem Wahltermin, weil da wird ja auch nichts passieren, dieses Land politisch komplett lahm in einer Situation, in der es sich in der Bredouille befindet. In jeder Hinsicht. Und das geht nicht. Normalerweise müsste die Bevölkerung auf dem Baum stehen und sagen, seid ihr bescheuert? Ihr könnt doch jetzt nicht die Ausschüsse zumachen und alle Probleme bleiben liegen. Das ist unmöglich.
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1: Ich denke, dass das oft und viel gemacht wird, um Protest zu delegitimieren, um Protest gewalttätig aussehen zu lassen, um Protest rechts oder irgendwie, ja, damit eben die anderen daheim bleiben, sozusagen. Und wenn man sich jetzt so das alles anhört und ansieht, was es schon gegeben hat, muss man diese Möglichkeit in diesem Land, Deutschland, leider in Betracht ziehen. Gerade wenn

0: gibt ja auch noch mehr, was man da alles machen kann. Stichwort die Recherchen von Daniele Ganser zu den NATO-Geheimarmeen in Europa, Gladio etc. pp.
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1: Ich glaube auch, diese gesamte dieses Kriegsgeschrei, ein Pistorius, der sagt, oh, wir müssen kriegstüchtig sein, der Chef des Bundesnachrichtendienstes, der sagt, in 10 Jahren greifen uns die Russen an. Und auch diese Kriegsstimmung in Frankreich, ich glaube, das ist auch Ablenkung. Ja, das ist Ablenkung von den wahren Problemen dieser Länder. Also in Deutschland, das wissen wir, haben wir enorme wirtschaftliche Probleme.
2: Was?
1: Ja, ja, möglicherweise bald auch eine Explosion von Energiepreisen und so weiter und so fort. Auch in Frankreich. Diese Krisenstimmung in Frankreich ist möglicherweise auch dem geschuldet, dass zum Beispiel diese Minderheitsregierung, die sich Präsident Macron ausgedacht hat, jetzt schon nach 3 Monaten vor dem Sturz steht. Ja, die Staatsfinanzen kollabieren in Frankreich. Frankreich hat mehr als 66.000 Unternehmensinsolvenzen in den letzten 12 Monaten. Das ist ein Anstieg von über 20% im Vergleich zum Vorjahr. Ja, und da macht man schon mal außenpolitisch auf dicke Hose. Das ist ja eine altbewährte Strategie.
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0: 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Bulgarien wird keine weiteren Waffen an Kiew liefern. In Bulgarien weht ein neuer EU-kritischer Wind. Der bulgarische Verteidigungsminister Stojanov kündigte an, die Waffenlieferungen an die Ukraine nicht mehr fortzusetzen. Stattdessen werde Bulgarien jetzt auf Friedensverhandlungen bestehen. Die neue Regierung hat damit deutlich gemacht, dass sie eine neue Friedensagenda verfolgt. Sie vertritt den Standpunkt, dass sich der Konflikt, der nun bereits in sein fünftes Jahr geht, nicht dadurch lösen lässt, dass man weitere Waffen hineinpumpt. In Spanien hat ein Marokkaner einer Frau auf offener Straße die Kehle durchgeschnitten. Der Mann wurde festgenommen, nachdem er die Frau bei dem Angriff in Barcelona getötet hatte. Zeugen berichteten, der Mann habe auf der Straße ein großes Messer gezückt und vor seinem Amoklauf nervöses Verhalten gezeigt. Er soll mehrfach auf die Frau eingestochen haben, bevor er ihr die Kehle durchschnitt und aus dem Gebiet floh. Das Opfer ist eine 41-jährige Frau chinesischer Herkunft. Sie war Mitinhaberin eines Restaurants, lebte seit etwa einem Jahr in Spanien und war auf dem Weg zur Arbeit. Der Täter soll laut Zeugen Allahu Akbar gerufen haben. Die Finanznöte der gesetzlichen Krankenkassen spitzen sich inmitten der Beratungen über ein Spargesetz weiter zu. Nach vorläufigen Zahlen für das erste Quartal 2026 rechnet das Bundesgesundheitsministerium damit, dass das Defizit im kommenden Jahr um 3,5 Milliarden Euro höher liegt als bisher prognostiziert. Die Ausgaben der Krankenkassen für Ärzte, Arzneimittel und Kliniken stiegen den Angaben zufolge von Januar bis März um 7,8%. Dies liege über den Jahresprojektionen des Gesundheitsministeriums. Das Opfer des Enthauptungsversuchs in Belfast hat sein linkes Auge verloren. Unterdessen ist bekannt geworden, dass der Täter nach seiner Festnahme eine Krankenhausmitarbeiterin mit dem Tod bedrohte. Auch weitere Details über Täter und Opfer sind nun öffentlich. Bei dem Opfer handelt es sich um den 44-jährigen Stephen Ogilvie aus Schottland. Bei dem Täter handelt es sich um den 30-jährigen Sudanesen Hadi Alodid. Er soll vor kurzem in den Wohnblock Ogilvies eingezogen sein. Zuvor war er 2023 nach Polizeiangaben über Paris und Dublin nach Nordirland gekommen, wo er Asyl beantragte, das ihm im September 2023 gewährt wurde. 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
1: Was getan wird, wird jetzt immer wieder die Diskussion auf die Flüchtlinge gelegt, aber es wird nicht auf die Ursache geschaut. Davon erfährt man in den Medien rein gar nichts. Wir führen nach wie vor einen Wirtschaftskrieg gegen Syrien. Dieses Land ist den schlimmsten Wirtschaftssanktionen unterworfen, auch der Europäischen Union, die je ein Land erleiden musste. Syrien konnte sich früher mal seine Grundlagenmedikamente selber herstellen. In Syrien hungern die Leute jetzt, weil man bestimmte Produkte, also sogar nicht mal Öl, ja, also die Amerikaner klauen den Syrern dort das Öl. Da sitzen amerikanische Truppen und dort wird einfach illegal Öl gefördert und über die Türkei verkauft. Und dieses Land wird und seine Führung wird wie ein Paria behandelt und davon erzählt keiner was.
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1: Und dann habe ich gesagt, ey Leute, nee, sorry, was ich geschrieben habe, ist vollkommen korrekt, geht durch. Dann sind die durchgegangen, meinen, ey, was du geschrieben hast, echt korrekt. Ich so, yo, guck mal. Und dann haben die öffentlich auch einen Tweet gemacht von wegen, was ich gemacht habe, die Analyse wäre korrekt gewesen und ich habe Recht auf Meinungsfreiheit, wie alle anderen Wissenschaftler auch. Und 2 Monate später war ich weg, ne, vom Fenster. Da wurde ich rausgekickt. Ja, genau, weil es hieß, ein Professor hat mich angerufen, meinte, es kam eine Anweisung von ganz oben. So, okay. Ich weiß nicht, was ganz oben ist. Könnte die Rektorin sein, die könnte ich auch nochmal öffentlich nochmal ansprechen.
2: Oder noch
1: könnte
2: das
1: Ministerium
2: oben
1: sein. Genau, wahrscheinlich was Ministerium, ja.
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0: 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Das Bundesentwicklungsministerium hat 230.000 Euro für ein Projekt zur Herstellung und Vermarktung von Seife in Simbabwe ausgegeben. Ziel war es, eine Einkommensquelle für Tonga-Frauen in der Region Binga zu schaffen. Die Bundesregierung bewertet das Vorhaben als erfolgreicher als ursprünglich erwartet. Eine unabhängige Evaluierung nennt sie in ihrer Antwort auf eine kleine Anfrage der AfD-Fraktion jedoch nicht. Nach Angaben der Bundesregierung entfielen 66% der Ausgaben auf den Aufbau der Produktion. Weitere 9% wurden als Verwaltungskostenpauschale für Leistungen des deutschen Trägers angesetzt. Der US-Pharmakonzern Pfizer sagt aus Ärger über Sparvorgaben der Bundesregierung ein Treffen mit Kanzler Friedrich Merz ab und stellt Investitionen in Deutschland auf den Prüfstand. In einem Brief, der der deutschen Presseagentur vorliegt, kritisiert Vorstandschef Albert Bourla die Pläne von Gesundheitsministerin Nina Warken und zieht seine Teilnahme an einem Investorentreffen zurück. Nach reiflicher Überlegung muss ich Ihnen leider mitteilen, dass ich bei dieser Gelegenheit nicht teilnehmen kann, heißt es in dem Schreiben an Merz mit Blick auf einen im Herbst geplanten Invest in Germany Summit der Bundesregierung. Einer Frau wurde bei einer Bundesbehörde gekündigt, weil sie sich wiederholt geweigert hatte, ein Dokument zu gendern. Mit Erfolg ist sie nun gegen die Kündigung vorgegangen. Ein entsprechendes Urteil wurde jetzt rechtskräftig. Die Mitarbeiterin sollte eine Strahlenschutzanweisung auf Anweisung ihrer Vorgesetzten geschlechtergerecht überarbeiten. Sie weigerte sich jedoch, woraufhin sie erst 2 Abmahnungen erhielt und dann außerordentlich gekündigt wurde. Nach Ansicht der Gerichte war die Mitarbeiterin jedoch überhaupt nicht verpflichtet gewesen, die Strahlenschutzanweisung entsprechend zu ändern. Der Verein Deutsche Sprache, der die Klägerin finanziell unterstützt hatte, begrüßte das Urteil in einer Pressemitteilung. Furcht vor schlimmen Krawallen. Im französischen Clermont-Ferrand, rund 470.000 Einwohner, wurde für die Dauer der Fußballweltmeisterschaft für Jugendliche unter 16 Jahren eine Ausgangssperre verhängt. Damit sollen Ausschreitungen, wie zuletzt in Paris, verhindert werden. Kritiker fragen sich, wann der WM-Lockdown kommt, bei dem die Bürger gezwungen werden, vor dem Fernseher zu sitzen, bis die Gelddruckmaschine der FIFA wieder vorbei ist. 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
1: Ihr habt es gelesen, ihr habt es gehört, Rambo Zambo soll jetzt sein. Denn Dr. BlackRock Friedrich Merz, der zeugt jetzt tatsächlich mit Saskia Esten die nächste Generation des Korruptionskartells. Und dann die Lust an dieser politischen Inzest hat ihn völlig überkommen. Und er verlangt Rambo Zambo, wirklich ganz wörtlich. Die Bild meldet rund 29% für die Union. Merz um kurz nach 6:30 erleichtert CDU und CSU, wir haben diese Bundestagswahl gewonnen. Jetzt gibt es einen Feierbefehl. Morgen werde gearbeitet, heute darf mal Rambo Zambo sein. Also Ulrike, ein Siegeszug der Union, diese Bundestagswahl, nicht wahr?
2: Ja, absolut. Also es war ja doch eigentlich ein eher schlechtes Ergebnis für die Union. Und vor allen Dingen, was ich auch ganz interessant fand, ohne die CSU hätte die CDU, also die CDU alleine hat nur ungefähr 20% bekommen, also ungefähr so viel wie die AfD. Ich glaube, ein Ticken mehr als die AfD. Und wenn man sich dieses Verhältnis mal anschaut, dann wird das alles noch viel magerer, weil natürlich die CSU in Bayern eine Hausmacht ist. Und ja, also aus meiner Sicht gibt es da von Unionsseite nicht wahnsinnig viel zu feiern.
0: Wahrscheinlich. 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
1: Und diejenigen, die sagen, das muss sein, wirst du an der Front nicht finden und später auch nicht, sondern ist sie. Und das ist genau das, dass man heute immer noch sagt, naja, es müssen die Richtigen gegen Krieg sein, es dürfen nicht die Falschen. Also gibt es Falsche, die gegen Krieg sind. Das geht mir nicht in die Birne. Wenn ich eine Initiative mache, dass ich einen Krieg vermeiden möchte, ja, dann ist mir doch jeder Rechte dafür. Wenn das der große gemeinsame Nenner ist, auf den ich eigentlich, davon bin ich eigentlich ausgegangen, aber selbst immer noch aus linken Kreisen, ja, dürfen aber nicht, da dürfen keine AfDler für Frieden sein. Da frage ich mich, weißt du, das hat gar keinen Wert. Das ist nur noch lächerlich, wo ich denke, da würde ich gar nicht mehr unterschreiben wollen. Das muss dann wahrscheinlich eine Kommission prüfen. Und all diejenigen, die noch so ticken, das hat den riesigen Vorteil. Ich würde mich dann als extrem Rechter outen, nur nicht um an eine Front zu gehen, die von den die richtige, moralisch richtige Front mit Linken ist, weil das ist ja ganz klar, wenn du mit das MG raufhältst oder Bomben, dann trifft es nur die moralisch Richtigen, die Falschen eben

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1: Das waren zwei junge Studentinnen, die irgendwie von der Uni gerade kamen und die saßen vor mir mit zwei Laptops. Jeder hatte einen Laptop, da stand Fuck AfD und Antifa und Hakenkreuze, die in Mülleimer flogen, und das war da alles drauf. Und solche Leute machen mir Angst, weil die sind krank. Also es ist für mich so eine Verbissenheit. Es geht denen gar nicht mehr um irgendwelche Gefühle, um irgendwas Lustiges oder um, und so waren die auch. Die waren eiskalt. Sie waren hässlich. Und zwar hässlich im Sinne von bloß nicht irgendwas Schönes und Modes. Das alles an denen war Hass, Aktivismus, Optimismus, also Optimismus, also im Sinne von optimieren, also optimierte Gutmenschen, eiskalt.
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0: 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In Spanien hat ein Marokkaner einer Frau auf offener Straße die Kehle durchgeschnitten. Der Mann wurde festgenommen, nachdem er die Frau bei dem Angriff in Barcelona getötet hatte. Zeugen berichteten, der Mann habe auf der Straße ein großes Messer gezückt und vor seinem Amoklauf nervöses Verhalten gezeigt. Er soll mehrfach auf die Frau eingestochen haben, bevor er ihr die Kehle durchschnitt und aus dem Gebiet floh. Das Opfer ist eine 41-jährige Frau chinesischer Herkunft. Sie war Mitinhaberin eines Restaurants, lebte seit etwa einem Jahr in Spanien und war auf dem Weg zur Arbeit. Der Täter soll laut Zeugen Allahu Akbar gerufen haben. Das Opfer des Enthauptungsversuchs in Belfast hat sein linkes Auge verloren. Unterdessen ist bekannt geworden, dass der Täter nach seiner Festnahme eine Krankenhausmitarbeiterin mit dem Tod bedrohte. Auch weitere Details über Täter und Opfer sind nun öffentlich. Bei dem Opfer handelt es sich um den 44-jährigen Stephen Ogilvie aus Schottland. Bei dem Täter handelt es sich um den 30-jährigen Sudanesen Hadi Alodid. Er soll vor kurzem in den Wohnblock Ogilvies eingezogen sein. Zuvor war er 2023 nach Polizeiangaben über Paris und Dublin nach Nordirland gekommen, wo er Asyl beantragte, das ihm im September 2023 gewährt wurde. Bulgarien wird keine weiteren Waffen an Kiew liefern. In Bulgarien weht ein neuer EU-kritischer Wind. Der bulgarische Verteidigungsminister Stojanov kündigte an, die Waffenlieferungen an die Ukraine nicht mehr fortzusetzen. Stattdessen werde Bulgarien jetzt auf Friedensverhandlungen bestehen. Die neue Regierung hat damit deutlich gemacht, dass sie eine neue Friedensagenda verfolgt. Sie vertritt den Standpunkt, dass sich der Konflikt, der nun bereits in sein fünftes Jahr geht, nicht dadurch lösen lässt, dass man weitere Waffen hineinpumpt. Eine Petition auf der Campact-Plattform We Act fordert, den umstrittenen Entertainer Harpe Kerkeling zum Bundespräsidenten zu nominieren und zu wählen. Dafür wurden bereits fast 25.000 Unterstützungsunterschriften gesammelt. Der Aufruf spricht von einem Zeichen für eine starke Demokratie. Zur Begründung wird Kerkelings Rede in der KZ-Gedenkstätte Buchenwald im April dieses Jahres angeführt, wo sein Großvater, Zitat, 3 Jahre lang für die Freiheit gelitten habe. Es handele sich daher nicht um einen Spaßkandidaten, heißt es in einer Pressemeldung. 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
1: Ich habe es schon mal erklärt, zu meiner Zeit, ich bin ja nun etwas älter als der Rest hier, da war Stubenarrest, war eine Bestrafung. Ja, also man durfte, weil wir haben immer auf der Straße gespielt. Es gab keine Computer, es gab keine Handys, man hat auf der Straße mit Freunden gespielt. Da war Stubenarrest eine Bestrafung. Man hatte irgendwas ausgefressen und wusste, naja, jetzt habe ich Scheiße gebaut, jetzt kriege ich Stubenarrest. Aber diese Kids, die kriegen Stubenarrest auferlegt, ohne irgendetwas gemacht zu haben. Sondern nur, weil irgendein Politiker sagt, das wäre eine ansteckende Krankheit. Dürfen sich mit ihren Freunden nicht treffen, mit ihren Verwandten nicht treffen. Das, ich sage Ihnen, das wird schwer nachhallen, diese ganzen Geschichten. Bei den ganzen Kitzeln, die 10, 12 Jahre waren, man, also ich hoffe es ja nicht, dass eine Generation von Psychopathen heranwächst, aber jedenfalls werden die das nicht so locker verdauen.
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1: Für mich war das halt aber einfach nur so diese innere Suche nach Bedeutung. Und ich glaube, das ist auch ein guter Stichpunkt, den ich persönlich sehr doll sehe in dieser aufstrebenden Generation, diese Bedeutung in dem, was man dann tut, also diesen Beruf und nicht den Job, dass man sich wirklich berufen fühlt, etwas auszuüben. Und ich glaube, da kommt man halt hin, wenn man sehr intuitiv lebt. Und ich kann mir auch sehr gut vorstellen, wie ich das auch in meinem eigenen Freundeskreis erlebe, dass es halt manchmal auch mit so einem, okay, das ist ja schon ein bisschen anders oder strange, wo halt auch die Älteren halt drauf gucken und sagen, okay, das ist jetzt aber nicht der Weg, der vorgegeben ist. Schule, Studium, Beruf, Verschulden für Haus, Heirat, Verschulden für Auto und dann ab

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1: Ja, diese Russland-Meldung, die Putin-Rede.
2: Ja, ja, das ist teilweise eben halt so. Und sie wollen natürlich diese Reden nicht nach außen bringen, weil da natürlich auch eine Logik vielleicht erkennbar ist. Und Logik ist ja ein Begriff für folgerichtig. Und wenn die Folgerichtigkeit des Gegners deutlich wird in einem Gespräch und die dann entgegengestellt wird dem Gestammel der eigenen Leute, und das ist das Problem, was da momentan herrscht, denn die Argumente sind relativ klar auf beiden Seiten und die müssten gegeneinander gestellt werden. Deutschland klärt es so, indem man zum Beispiel RT in Deutschland verbietet, nach dem Motto, das ist ja Propaganda. In ganz Europa. Ja, in der Schweiz ist es zum Beispiel nicht verboten, darf man RT empfangen zum Beispiel. Aber ich finde das sehr interessant, dass man RT verbietet mit der Argumentation, das ist Propaganda. Und dann gucke ich mir so die westlichen Medien an und denke, aha, die sind also propagandafrei. Und da muss ich wirklich nur noch lachen. Im Gegenteil, wenn alles in die Richtung Propaganda geht, dann müssen möglichst alle Seiten beleuchtet werden. Dann kann man eventuell noch die Mitte rausbekommen, was könnte die Wahrheit sein.
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0: 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Furcht vor schlimmen Krawallen. Im französischen Clermont-Ferrand, rund 470.000 Einwohner, wurde für die Dauer der Fußballweltmeisterschaft für Jugendliche unter 16 Jahren eine Ausgangssperre verhängt. Damit sollen Ausschreitungen, wie zuletzt in Paris, verhindert werden. Kritiker fragen sich, wann der WM-Lockdown kommt, bei dem die Bürger gezwungen werden, vor dem Fernseher zu sitzen, bis die Gelddruckmaschine der FIFA wieder vorbei ist. In der vergangenen Woche fand das russische Wirtschaftsforum in St. Petersburg statt. Daran nahmen mehrere Politiker der AfD teil und sorgten damit für Kritik. Als Reaktion auf die Teilnahme veranlassten nun die SPD und die Union im Bundestag eine Aktuelle Stunde für Donnerstag unter dem Titel Russlands Eskalation im Ukraine-Krieg und die Teilnahme von AfD-Abgeordneten am St. Petersburger Wirtschaftsforum. Darüber berichtete das Handelsblatt. Neben dem sächsischen AfD-Chef Jörg Urban, dem AfD-Bundestagsabgeordneten Steffen Kotré und dem Europaabgeordneten Büstron reiste auch der außenpolitische Sprecher Markus Frohnmeier nach Russland. Der US-Pharmakonzern Pfizer sagt aus Ärger über Sparvorgaben der Bundesregierung ein Treffen mit Kanzler Friedrich Merz ab und stellt Investitionen in Deutschland auf den Prüfstand. In einem Brief, der der deutschen Presseagentur vorliegt, kritisiert Vorstandschef Albert Bourla die Pläne von Gesundheitsministerin Nina Warken und zieht seine Teilnahme an einem Investorentreffen zurück. Nach reiflicher Überlegung muss ich Ihnen leider mitteilen, dass ich bei dieser Gelegenheit nicht teilnehmen kann, heißt es in dem Schreiben an Merz mit Blick auf einen im Herbst geplanten Invest in Germany Summit der Bundesregierung. Das Bundesentwicklungsministerium hat 230.000 Euro für ein Projekt zur Herstellung und Vermarktung von Seife in Simbabwe ausgegeben. Ziel war es, eine Einkommensquelle für Tonga-Frauen in der Region Binga zu schaffen. Die Bundesregierung bewertet das Vorhaben als erfolgreicher als ursprünglich erwartet. Eine unabhängige Evaluierung nennt sie in ihrer Antwort auf eine kleine Anfrage der AfD-Fraktion jedoch nicht. Nach Angaben der Bundesregierung entfielen 66% der Ausgaben auf den Aufbau der Produktion. Weitere 9% wurden als Verwaltungskostenpauschale für Leistungen des deutschen Trägers angesetzt. 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
1: Wir können natürlich die Handelsbilanzveränderungen gegen die Wirtschaftskraft der USA stellen und das ist alles viel zu kompliziert für die meisten. Und die meisten Leute sagen, jetzt macht doch endlich mal was. Ja? Und dieses, jetzt macht doch endlich mal was, genau das machen wir jetzt. Und die Unternehmer, die finanzieren das und ich stecke auch einen großen Teil mittlerweile, meine Frau sagt, du steckst schon viel zu Zeit da rein, aber nein, wir müssen das jetzt machen. Die andere Alternative ist, dass wir gehen. Und wie du sagtest, die Wegzugsbesteuerung, ich würde es auch früher, 33 hat sich mal Reichsfluchtsteuer genannt, ja, das ist ja derselbe Mechanismus, man will Leute daran hindern zu gehen, die stillen Reserven müssen aufgedeckt werden, das muss man aus dem Cash des Unternehmens zahlen, das kann man nicht, dann ist man pleite, ja, dann werden irgendwelche fiktiven Bewertungen über Maschinen und Immobilien und so vorgenommen, kein Mensch kann diese Wegzugsteuer bezahlen, also muss man hier bleiben. Ja, oder man macht den Laden zu und sagt, komm, nach mir die Sintflut. Aber das kann es ja nicht sein. Wir müssen jetzt verdammt nochmal aufstellen.
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1: Aber wir haben doch jetzt nur noch betreutes Denken, betreutes Essen, betreutes Heizen, betreutes Sprechen, betreutes Autofahren. Wir sind in einem völlig betreuten Land nach dem Motto, wir brauchen gar keine Eigeninitiative mehr. Das macht, schreibt uns doch alles der Staat vor. Also die einzige Freiheit, die es in Deutschland gibt, noch garantiert, ist, dass ich jedes Jahr mein Geschlecht wechseln darf. Das ist die einzige Freiheit. Alles andere ist betreut. Also es ist Wahnsinn.
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1: Insofern versuchen die alle möglichst maximalen Profit zu machen. Und nur um mal ein Beispiel zu nennen, es gibt beispielsweise für einen typischen Corona-Kranken, der im Krankenhaus aufgenommen wird, gab es damals 2766 Euro, wenn er noch eine Lungenentzündung hatte und der 4 Tage eben dort lag und dann entlassen worden ist. Wenn er 24 Stunden beatmet wurde, ja, dann könnte man ja denken, es gibt mehr. Nö, bis 24 Stunden gab es auch nur 2766 Euro. Und wenn er dann aber 25 Stunden beatmet wurde, gab es schon 7212 Euro. So, und wenn dann er bis 95 Stunden, also kurz vor der 4-tägigen Entlassung, beatmet wurde, 95 Stunden gab es auch nur 7212. Aber wenn dann noch eine Stunde drangehängt wurden, gab es schon etwas über 10.316 Euro. So, das bedeutet, dass hier natürlich wirtschaftliche Anreize stattfinden. Und ich habe tatsächlich gehört, dass Krankenhauskodiererinnen und Kodierer mir gesagt haben, dass in einigen Häusern die Kodierer mit auf die Visite gehen und dass die dann einfach sagen, ob noch jemand vielleicht noch ein bisschen frische Luft brauchen könnte an der Beatmungsmaschine.
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In Spanien hat ein Marokkaner einer Frau auf offener Straße die Kehle durchgeschnitten. Der Mann wurde festgenommen, nachdem er die Frau bei dem Angriff in Barcelona getötet hatte. Zeugen berichteten, der Mann habe auf der Straße ein großes Messer gezückt und vor seinem Amoklauf nervöses Verhalten gezeigt. Er soll mehrfach auf die Frau eingestochen haben, bevor er ihr die Kehle durchschnitt und aus dem Gebiet floh. Das Opfer ist eine 41-jährige Frau chinesischer Herkunft. Sie war Mitinhaberin eines Restaurants, lebte seit etwa einem Jahr in Spanien und war auf dem Weg zur Arbeit. Der Täter soll laut Zeugen Allahu Akbar gerufen haben. Einer Frau wurde bei einer Bundesbehörde gekündigt, weil sie sich wiederholt geweigert hatte, ein Dokument zu gendern. Mit Erfolg ist sie nun gegen die Kündigung vorgegangen. Ein entsprechendes Urteil wurde jetzt rechtskräftig. Die Mitarbeiterin sollte eine Strahlenschutzanweisung auf Anweisung ihrer Vorgesetzten geschlechtergerecht überarbeiten. Sie weigerte sich jedoch, woraufhin sie erst 2 Abmahnungen erhielt und dann außerordentlich gekündigt wurde. Nach Ansicht der Gerichte war die Mitarbeiterin jedoch überhaupt nicht verpflichtet gewesen, die Strahlenschutzanweisung entsprechend zu ändern. Der Verein Deutsche Sprache, der die Klägerin finanziell unterstützt hatte, begrüßte das Urteil in einer Pressemitteilung. Das Opfer des Enthauptungsversuchs in Belfast hat sein linkes Auge verloren. Unterdessen ist bekannt geworden, dass der Täter nach seiner Festnahme eine Krankenhausmitarbeiterin mit dem Tod bedrohte. Auch weitere Details über Täter und Opfer sind nun öffentlich. Bei dem Opfer handelt es sich um den 44-jährigen Stephen Ogilvie aus Schottland. Bei dem Täter handelt es sich um den 30-jährigen Sudanesen Hadi Alodid. Er soll vor kurzem in den Wohnblock Ogilvies eingezogen sein. Zuvor war er 2023 nach Polizeiangaben über Paris und Dublin nach Nordirland gekommen, wo er Asyl beantragte, das ihm im September 2023 gewährt wurde. Die Finanznöte der gesetzlichen Krankenkassen spitzen sich inmitten der Beratungen über ein Spargesetz weiter zu. Nach vorläufigen Zahlen für das erste Quartal 2026 rechnet das Bundesgesundheitsministerium damit, dass das Defizit im kommenden Jahr um 3,5 Milliarden Euro höher liegt als bisher prognostiziert. Die Ausgaben der Krankenkassen für Ärzte, Arzneimittel und Kliniken stiegen den Angaben zufolge von Januar bis März um 7,8%. Dies liege über den Jahresprojektionen des Gesundheitsministeriums. 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
1: Und wenn man jetzt den Gegenstand Industrie ersetzen würde durch Drogenhandel, Menschenhandel, Prostitution, dann wäre es organisierte Kriminalität.
2: Und nichts anderes ist
1: genau,
2: das auch.
1: Genau, und nichts anderes ist das auch. Aber diese Menschen bekommen schwindelerregend hohe Boni, jedes Jahr bezahlt, werden mit Preisen ausgezeichnet, ja, und das ist richtig perfide. Das ist einfach eine, so, da steckt eine so große Arroganz hinter, das einfache Volk, die einfachen Menschen so zu verdummen oder so im Hintergrund im Trüben fischen zu lassen, dass man da teilweise wirklich richtig die Wut kriegen könnte. Denn im Grunde genommen ist das hochkriminell, was da gemacht wird. Mhm.
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0: Und wenn ich sage, Sie sind ein Idiot, dann ist es eine Beleidigung. Wenn ich sage, ich, meiner Meinung nach sind Sie ein Idiot, ist es meine Meinung. Aber es ist keine Beleidigung, keine Tatsachenfeststellung. Also mit kleinen Sachen kann man das Ganze umgehen.
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1: Es ist eben nicht Aufgabe der Gerichte, jetzt einen Deutschlehrer zu ersetzen oder Zensuren für den Ausdruck zu geben. Denn es gehört zur Meinungsfreiheit dazu, dass man seine Meinung auch in der Form äußern kann, in der man sie eben kundtun will. Mag diese Form auch ungerecht, unfair und regelrecht verdrehend sein. Auch das gehört zur Meinungsfreiheit. Wichtig wäre also, dass die Leute realisieren, wenn sie sowas in der Zeitung lesen, da hat sich wer getroffen, hat Deportation und Vertreibung geplant, dann weiß man überhaupt noch keine Tatsache. Da müsste man erst noch die Tatsachen erfragen, was wurde denn da genau gesagt? Mit welchen Worten wurde das denn gesagt? Denn das steht so nicht in der Zeitung. Erst wenn man sagt, das war dann immer unser Fall, das haben ja zahlreiche Medien gemacht, erst wenn man sagt, dort wurde konkret besprochen, deutschen Staatsbürgern die Staatsbürgerschaft wieder wegzunehmen, damit man sie danach ausweisen kann, das ist eine falsche Tatsachenbehauptung. Die sind alle verurteilt worden.
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0: 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Einer Frau wurde bei einer Bundesbehörde gekündigt, weil sie sich wiederholt geweigert hatte, ein Dokument zu gendern. Mit Erfolg ist sie nun gegen die Kündigung vorgegangen. Ein entsprechendes Urteil wurde jetzt rechtskräftig. Die Mitarbeiterin sollte eine Strahlenschutzanweisung auf Anweisung ihrer Vorgesetzten geschlechtergerecht überarbeiten. Sie weigerte sich jedoch, woraufhin sie erst 2 Abmahnungen erhielt und dann außerordentlich gekündigt wurde. Nach Ansicht der Gerichte war die Mitarbeiterin jedoch überhaupt nicht verpflichtet gewesen, die Strahlenschutzanweisung entsprechend zu ändern. Der Verein Deutsche Sprache, der die Klägerin finanziell unterstützt hatte, begrüßte das Urteil in einer Pressemitteilung. Furcht vor schlimmen Krawallen. Im französischen Clermont-Ferrand, rund 470.000 Einwohner, wurde für die Dauer der Fußballweltmeisterschaft für Jugendliche unter 16 Jahren eine Ausgangssperre verhängt. Damit sollen Ausschreitungen, wie zuletzt in Paris, verhindert werden. Kritiker fragen sich, wann der WM-Lockdown kommt, bei dem die Bürger gezwungen werden, vor dem Fernseher zu sitzen, bis die Gelddruckmaschine der FIFA wieder vorbei ist. Das Opfer des Enthauptungsversuchs in Belfast hat sein linkes Auge verloren. Unterdessen ist bekannt geworden, dass der Täter nach seiner Festnahme eine Krankenhausmitarbeiterin mit dem Tod bedrohte. Auch weitere Details über Täter und Opfer sind nun öffentlich. Bei dem Opfer handelt es sich um den 44-jährigen Stephen Ogilvy aus Schottland. Bei dem Täter handelt es sich um den 30-jährigen Sudanesen Hadi Alodid. Er soll vor kurzem in den Wohnblock Ogilvys eingezogen sein. Zuvor war er 2023 nach Polizeiangaben über Paris und Dublin nach Nordirland gekommen, wo er Asyl beantragte, das ihm im September 2023 gewährt wurde. In Spanien hat ein Marokkaner einer Frau auf offener Straße die Kehle durchgeschnitten. Der Mann wurde festgenommen, nachdem er die Frau bei dem Angriff in Barcelona getötet hatte. Zeugen berichteten, der Mann habe auf der Straße ein großes Messer gezückt und vor seinem Amoklauf nervöses Verhalten gezeigt. Er soll mehrfach auf die Frau eingestochen haben, bevor er ihr die Kehle durchschnitt und aus dem Gebiet floh. Das Opfer ist eine 41-jährige Frau chinesischer Herkunft. Sie war Mitinhaberin eines Restaurants, lebte seit etwa einem Jahr in Spanien und war auf dem Weg zur Arbeit. Der Täter soll laut Zeugen Allahu Akbar gerufen haben. 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
1: Umsatzsteuer. Würde ich sagen, gleichmäßige Besteuerung bedeutet einheitlicher Umsatzsteuersatz. Nein, sagt der Gesetzgeber, wir wollen aber auch soziale Ziele erfüllen. So, und dann kommt also ein ermäßigter Steuersatz. Zum Beispiel nehme ich mal dieses beliebte Beispiel auf Bildbände mit Text. Ja, die unterliegen nämlich einem 7%igen Steuersatz. Aber nicht, wenn sie pornografisch sind, dann ist es 19%. Was meinen Sie, wie viele Prozesse um die Frage geführt wurden? Ein US-Richter hat mal zu Pornografie gesagt, it is difficult to define, but you know it when you see it.
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1: Das muss man dazu sagen. Die Gangs haben sich gegenseitig super krass abgefuckt. Es gab damals diesen großen Krieg zwischen Kreuzberg und Wedding, wo sich gegenseitig über den Haufen gestochen wurde und so weiter. Das Einzige, was die Gangs zu einer kurzen Zeit von einer Periode von ungefähr 1 bis 2 Jahren damals geeinigt war, war tatsächlich dann der gemeinsame Feind. Da sieht man es halt wieder. Und das waren diese Neonazis, die nach dem Mauerfall einfach extreme Präsenz bekommen haben auf den Berliner Straßen. Da waren Springerstiefel ohne Ende am Kudamm. Aber unsere Leute, weil sie eben so gewalttätig waren, haben das in die Hand genommen, was die Politik nicht geschafft hat und haben diese ganzen Neonazis vom Kudamm entfernt. Das waren nicht die Polizei, das war nicht die Politik. Das war einfach die Gewaltbereitschaft der Migranten, die einfach gewalttätiger waren als die Nazis damals. Und so hast du natürlich eine Gewaltsozialisierung dann in deinem Bezirk dann erlebt.

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1: Müsste man nochmal genauer hingucken, wie die Begnadigungen genau formuliert sind letztlich. Ja, aber Fakt ist, natürlich macht es irgendwo verdächtig, ja, aber das will man ja nicht als Schuldeingeständnis wissen. Ja. Es ist einfach nur prophylaktisch als Schutzwall gegen den bösen Trump. Ja, also so wird es zumindest vermarktet.
2: Elon Musk hat auf X auch irgendwas gepostet mit im Sinne von, wenn ihr wissen wollt, wer zum Deep State gehört, dann schaut euch die Begnadigung von Joe Biden an. Ja.
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0: 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Jetzt Meldungen aus der Trigger FM Redaktion. Einer Frau wurde bei einer Bundesbehörde gekündigt, weil sie sich wiederholt geweigert hatte, ein Dokument zu gendern. Mit Erfolg ist sie nun gegen die Kündigung vorgegangen. Ein entsprechendes Urteil wurde jetzt rechtskräftig. Die Mitarbeiterin sollte eine Strahlenschutzanweisung auf Anweisung ihrer Vorgesetzten geschlechtergerecht überarbeiten. Sie weigerte sich jedoch, woraufhin sie erst 2 Abmahnungen erhielt und dann außerordentlich gekündigt wurde. Nach Ansicht der Gerichte war die Mitarbeiterin jedoch überhaupt nicht verpflichtet gewesen, die Strahlenschutzanweisung entsprechend zu ändern. Der Verein Deutsche Sprache, der die Klägerin finanziell unterstützt hatte, begrüßte das Urteil in einer Pressemitteilung. In der vergangenen Woche fand das russische Wirtschaftsforum in St. Petersburg statt. Daran nahmen mehrere Politiker der AfD teil und sorgten damit für Kritik. Als Reaktion auf die Teilnahme veranlassten nun die SPD und die Union im Bundestag eine Aktuelle Stunde für Donnerstag unter dem Titel Russlands Eskalation im Ukraine-Krieg und die Teilnahme von AfD-Abgeordneten am St. Petersburger Wirtschaftsforum. Darüber berichtete das Handelsblatt. Neben dem sächsischen AfD-Chef Jörg Urban, dem AfD-Bundestagsabgeordneten Steffen Kotré und dem Europaabgeordneten Büstron reiste auch der außenpolitische Sprecher Markus Frohnmeier nach Russland. In Spanien hat ein Marokkaner einer Frau auf offener Straße die Kehle durchgeschnitten. Der Mann wurde festgenommen, nachdem er die Frau bei dem Angriff in Barcelona getötet hatte. Zeugen berichteten, der Mann habe auf der Straße ein großes Messer gezückt und vor seinem Amoklauf nervöses Verhalten gezeigt. Er soll mehrfach auf die Frau eingestochen haben, bevor er ihr die Kehle durchschnitt und aus dem Gebiet floh. Das Opfer ist eine 41-jährige Frau chinesischer Herkunft. Sie war Mitinhaberin eines Restaurants, lebte seit etwa einem Jahr in Spanien und war auf dem Weg zur Arbeit. Der Täter soll laut Zeugen Allahu Akbar gerufen haben. Furcht vor schlimmen Krawallen. Im französischen Clermont-Ferrand, rund 470.000 Einwohner, wurde für die Dauer der Fußballweltmeisterschaft für Jugendliche unter 16 Jahren eine Ausgangssperre verhängt. Damit sollen Ausschreitungen, wie zuletzt in Paris, verhindert werden. Kritiker fragen sich, wann der WM-Lockdown kommt, bei dem die Bürger gezwungen werden, vor dem Fernseher zu sitzen, bis die Gelddruckmaschine der FIFA wieder vorbei ist. 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